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0: 5.59 Uhr am Montag. Zeit für unsere Temperaturen.
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0: 21 Grad jetzt schon am frühen Morgen in Landau. 22 Grad in Neustadt und 21 Grad in Speyer. Wir sprechen gleich auch noch mehr über das Wetter. Jetzt kommen hier für euch aber erstmal die Nachrichten.
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3: Ich bin Tanja Wacken. Die Menschen in Deutschland sollen offenbar künftig schrittweise später in Rente gehen. Das ist nach Medienberichten Teil der 30 Vorschläge, die die Rentenkommission nach monatelanger Beratungszeit am Dienstag an die Regierung übergeben will.
4: Länger arbeiten und Teile der Rente künftig aus Anlagen am Kapitalmarkt. Vor allem dagegen regt sich Widerstand von Gewerkschaften, Sozialverbänden und Opposition. Ökonomen finden manche Vorschläge dagegen zu kurz gesprungen. Nun könnte es auch in der Koalition noch mal längere Diskussionen geben. Ronny Thorau, Berlin.
3: Die Deutsche Krankenhausgesellschaft warnt vor einer Pleitewelle und einem massiven Arbeitsplatzabbau in der Branche wegen der Sparpläne der schwarz-roten Regierung. Kommen die Einsparungen wie geplant, verlieren wir 2027 insgesamt 8% unserer Erlöse, sagte Verbandschef Gast dem Redaktionsnetzwerk Deutschland. Eine aktuelle Studie komme zu dem Ergebnis, dass in diesem Fall 2030 knapp 50% aller Krankenhausstandorte eine hohe Ausfallwahrscheinlichkeit haben werden. Viele Berufstätige in Deutschland können sich einen Job im Ausland vorstellen. Das ist das Ergebnis einer Umfrage des Instituts Apinio im Auftrag der Jobseite Indeed. Demnach liebäugeln 2/3 der Arbeitnehmer mit der Möglichkeit, auch im Ausland zu arbeiten.
5: Es sind vor allem Gutverdiener, die aktiv in Stellenanzeigen stöbern. Allerdings will kaum jemand für immer außerhalb Deutschlands bleiben. Die Spannbreite der Wünsche reicht von wenigen Monaten bis zu mehreren Jahren. Gefragteste Zielländer sind die USA, Großbritannien und die Schweiz. Dabei ist das Hauptmotiv nicht der Wunsch nach besseren Aufstiegsmöglichkeiten. Vielmehr gehe es um bessere Bezahlung und eine bessere Lebensqualität. Viele hoffen auch auf geringere Steuern. Dirk Zeitler, Berlin.
3: Bei der Fußball-Weltmeisterschaft haben die Spanier ihr zweites Gruppenspiel deutlich gewonnen. Sie besiegten Saudi-Arabien mit 4:0. Für Kap Verde geht das WM-Märchen weiter. Der Außenseiter erkämpfte sich gegen Uruguay ein 2:2 unentschieden und hat weiter die Chance, sich bei der ersten WM-Teilnahme für die K.O.-Runde zu qualifizieren. Belgien erreichte im zweiten WM-Spiel nur ein 0:0 gegen den Iran und geht mit nur 2 Punkten ins letzte Gruppenspiel.
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6: Mit Maja Wendland, einen schönen Montag. Die Stadt Landau startet die Pilotphase ihres neuen KI-Avatars Franz. Laut Stadt beantwortet der digitale Verwaltungshelfer ab morgen im Rathaus Fragen zu Angeboten und Zuständigkeiten der Stadtverwaltung. Der KI-Avatar Franz befindet sich noch in der Entwicklung. In Edesheim soll eine neue Schwachgasanlage entstehen. Der Werkausschuss der Wertstoffwirtschaft Südliche Weinstraße hat den Auftrag dafür vergeben. Laut Kreisverwaltung soll die Anlage Methangas aus der stillgelegten Deponie absaugen und verbrennen. So sollen schädliche Auswirkungen auf das Klima verringert werden.
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0: Werfen wir mal einen Blick auf unsere Wetterkarte. Was sagen denn die Höchstwerte heute? Und ja, es geht ganz schön weit nach oben. 36 Grad haben wir später am Vormittag, Mittag und Nachmittag. Und wirklich Sonne die ganze Zeit. Wir sehen es jetzt schon. Wir haben einen super klaren Himmel. Also kaum Wolken, die eben so ein bisschen Schatten geben. Und das bis in die späten Abendstunden. Ich sehe es gerade. Erst gegen 22 Uhr geht es von den 30 Grad erstmal ein bisschen weg.
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0: Ein Blick auf die Karte so früh morgens aktuell, aber nichts los. Ich wünsche euch eine gute und vor allem eine sichere Fahrt.
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0: Und mit dem Antenne-Supermix zum Wachwerden mit Holly Humberstone und To Love Somebody.

0: 30.000 Hühner auf einen Schlag. Ja, das könnte bald in der 500-Einwohner-Gemeinde Niederhorbach der Fall sein. Dort wird der Bau eines Hühnermaststalls gerade viel diskutiert. Deswegen haben wir bei euch in Landau, Neustadt und Wörth mal nachgefragt, wie ihr das fändet, wenn bei euch um die Ecke so ein Stall gebaut werden würde.
1: Ich fände das tatsächlich eher unangenehm. Nicht unbedingt, weil es in der Nähe ist, aber weil ich nichts von großen Massentierhaltung halte und unterstütze.
2: Also ich werde das in der Nähe auch nicht gut finden, wenn wir so einen Mastbetrieb in der Nähe hätten.
3: Also ich finde, unabhängig davon, wo so ein Stall gebaut wird, das Ganze eher kritisch.
4: Ja, ist mir jetzt egal, ob das jetzt hier ist oder in Norddeutschland. Ich finde es einfach nicht okay.
5: Irgendwo müssen die Eier herkommen, irgendwo müssen das Geflügel herkommen. Ich persönlich sage natürlich auch nicht von meiner Haustür, wie jeder andere, stehe ich zu. Aber da müssen Kompromisse gefunden werden.
6: Ich wäre dagegen, ehrlich gesagt. Man muss nicht 30.000 Hühner zusammenfärchen, wenn die freilaufen und glücklich sind, dann ist das okay für mich.
0: Es bleibt also spannend, wie es weitergeht. Die Antenne hält euch auf jeden Fall auf dem Laufenden.

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1: Mit Maja Wendland, einen schönen Montag. Die Stadt Landau startet die Pilotphase ihres neuen KI-Avatars Franz. Laut Stadt kommt der digitale Verwaltungshelfer erstmals in der Stadtratssitzung diese Woche zum Einsatz. Ab diesem Tag ist Franz an 2 Terminals im Rathaus erreichbar. Der KI-Avatar beantwortet Fragen zu Zuständigkeiten, Abläufen und Angeboten der Stadtverwaltung. Außerdem hilft er Bürgerinnen und Bürger dabei, die richtige Ansprechperson zu finden. Die Stadt weist ebenfalls darauf hin, dass sich Franz noch in der Entwicklung befindet. Sein Wissen und seine Funktionen werden schrittweise erweitert. In Edesheim entsteht eine neue Schwachgasanlage. Der Werkausschuss der Wertstoffwirtschaft Südliche Weinstraße hat den Auftrag dafür vergeben. Laut Kreisverwaltung soll die Anlage Methangas aus der ehemaligen Deponie absaugen und verbrennen. So wird verhindert, dass das klimaschädliche Gas in die Atmosphäre gelangt. Die Kosten liegen bei rund 700.000 Euro. Ein Teil davon wird durch Fördermittel des Bundes finanziert. Die Deponie in Edesheim ist bereits seit 1987 geschlossen. Trotzdem entstehen dort noch immer Gase durch den Zerfall alter Abfälle. Der Schwanenweiher im Landauer Ostpark soll ökologisch entlastet werden. Ein Problem sind zahlreiche Goldfische, die dort von Unbekannten ausgesetzt wurden. Laut Stadt sollen sie nun von Fachkräften abgefischt werden. Auch die hohe Zahl an Enten und Gänsen belastet das Gewässer. Deshalb werden rund um den Weiher weitere Zäune aufgestellt. Die Planung für das Baugebiet Schmittenecker in Neustadt-Geinsheim können weitergeführt werden. Laut Rheinpfalz haben nach dem Ortsbeirat auch Umwelt- und Bauausschuss dem vorgestellten Konzept zugestimmt. Geplant sind Doppelhäuser, Reihenhäuser und Mehrfamilienhäuser. Vor dem Baubeginn müssen jedoch zunächst archäologische Untersuchungen erfolgen, da auf dem Gelände historische Funde entdeckt wurden. Und das Beste kommt zum Schluss. Der Energie Südwest Cup hat bei den Läufen in Landau und Dammheim neue Teilnehmerrekorde aufgestellt. Diese Woche steht nun der 3. Lauf in Nussdorf an. Anmeldungen sind ab sofort möglich. Die Antenne wünscht viel Erfolg.
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2: Ganz schön warm heute wieder zum Wochenstart. 35 Grad Maxi-Werte später am Mittag, Nachmittag und ansonsten wirklich keine Wolke gemeldet, die ein bisschen Schatten geben könnte. Also wirklich Sonne heute den ganzen Tag. Erst ab 22 Uhr geht es von den über 30 Grad ein bisschen weiter nach unten.
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2: Kurz nach 6:30, die Straßen sind soweit frei. Ich wünsche euch eine richtig gute Fahrt.
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2: Mit mir Helena Hartmann und ich gebe direkt weiter an Topic mit Alvaro Soler.

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1: 22. Juli 1990. New Kids on the Block sind mit Step by Step neu in den deutschen Singlecharts. Im Song geht es um einen Jungen, der unsterblich in ein Mädchen verliebt ist. Er singt davon, wie verrückt er nachher ist und dass er die ganze Zeit an sie denken muss. Dabei plant er, dass er sie Schritt für Schritt, also Step by Step, erobern will. Die Jungs teilen sich den Song ziemlich genau auf. Jeder bekommt einen Part und das ist ziemlich wichtig, da sie das Image einer starken Einheit rüberbringen wollen, sagen sie. Und ganz besonders wichtig ist das natürlich auch bei Live-Shows, denn es würde einige Fans geben, die mit gebrochenem Herzen nach Hause gehen würden, wenn ihr Liebling nicht oft genug am Mikrofon gewesen wäre. Und so werden New Kids on the Block mit Step by Step ordentlich erfolgreich. Und das sogar so sehr, dass der Song zu einem der besten Boyband-Songs aller Zeiten gewählt wird. Hat er auch verdient, denn er klingt temperamentvoll, macht Spaß und lässt auch heute noch die Herzen der Fans von damals höher schlagen.

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0: 6.59 Uhr, Zeit für die Temperaturen.
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0: Wir messen 23 Grad bei euch in Maikammer, 22 Grad in Zeiskamp und 23 Grad in Steinweiler. Wir sprechen gleich noch mehr übers Wetter. Jetzt kommen hier für euch aber erstmal die Nachrichten.
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3: Ich bin Tanja Wagner. Die von der Bundesregierung eingesetzte Rentenkommission schließt heute ihre Beratung ab. Ihre Vorschläge sollen die Fachleute dann morgen offiziell im Kanzleramt an die Bundesregierung übergeben. Die wichtigsten Punkte sind, das Rentenniveau soll durch eine neue Kapitalrente langfristig gesichert und das Rentenalter in den nächsten Jahrzehnten schrittweise angehoben werden. Auch die Rentenbeiträge werden weiter steigen. Die Deutsche Krankenhausgesellschaft warnt vor einer Pleitewelle und einem massiven Arbeitsplatzabbau. Kommen die Einsparungen wie geplant, verlieren wir 2027 insgesamt 8% unserer Erlöse, sagte Verbandschef Gass dem Redaktionsnetzwerk Deutschland.
4: Verbandschef Gass verweist auf aktuelle Studienergebnisse, die darauf hindeuten, dass in 4 Jahren jede zweite Klinik pleite sein könnte. Außerdem müsse etwa jeder 10. Arbeitsplatz abgebaut werden, wenn die Einsparungen wie geplant kommen. Die Reformziele, wie eine stärkere Spezialisierung oder kleinere Kliniken zusammenzulegen, findet er gut. Aber er denkt eher an einen geordneten Umbau über etwa 10 Jahre. Sie könnten künftig auf hunderte Krankenhausstandorte verzichten, so Gass. Aber die geplanten Kürzungen würden viele Kliniken, die bleiben sollen, womöglich nicht überstehen. Ursula Winkler, Nachrichtenredaktion.
3: Nach dem Auftakt der Gespräche zwischen den USA und dem Iran in der Schweiz soll es weitere Beratungen auf Arbeitsebene geben. Ziel sei es, wie im Rahmenabkommen vorgesehen, innerhalb von 60 Tagen ein finales Abkommen zu erreichen, hieß es in der Nacht in einer gemeinsamen Erklärung der Vermittler Katar und Pakistan. Zur Debatte stehen Irans Atomprogramm und die westlichen Sanktionen. Nach dem Zittersieg im 2. Gruppenspiel gegen die Elfenbeinküste ist die deutsche Mannschaft wieder im WM-Quartier in Winston-Salem angekommen. Die Mannschaft bereitet sich die kommenden Tage dort auf die Partie gegen Ecuador vor.
5: Die größte Frage, die sich Fußball-Deutschland stellt, spielt Topscorer Dennis Undaf diesmal von Anfang an. Fans, Medien und Kritiker würden sich das wünschen. Aber es ist auch gut möglich, dass Undaf bei seiner Joker-Rolle bleiben soll. Unklar ist auch, wie schwer sich Nico Schlotterbeck verletzt hat. Der DFB hat noch keine Diagnose veröffentlicht. Thomas Bremser, Winston-Salem.
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6: Mit Maja Wendland, einen schönen Montag. In Edesheim soll eine neue Schwachgasanlage entstehen. Der Werkausschuss der Wertstoffwirtschaft Südliche Weinstraße hat den Auftrag dafür vergeben. Laut Kreisverwaltung soll die Anlage Methangas aus der stillgelegten Deponie absaugen und verbrennen. So sollen schädliche Auswirkungen auf das Klima verringert werden. Die Stadt Landau startet die Pilotphase ihres neuen KI-Avatars Franz. Laut Stadt beantwortet der digitale Verwaltungshelfer ab morgen im Rathaus Fragen zu Angeboten und Zuständigkeiten der Stadtverwaltung. Der KI-Avatar Franz befindet sich noch in der Entwicklung.
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0: Es geht wieder richtig gut hoch mit den Temperaturen heute. Später am Mittag, Nachmittag. Maxi-Werte von 35 Grad und wirklich Sonne pur die ganze Zeit. Es ist keine Wolke, es ist wirklich gar nichts gemeldet. Also vergesst auf jeden Fall heute nicht auch ganz viel zu trinken und achtet aufeinander. Ansonsten gucken wir auch schon mal in die späten Abendstunden heute. Es wird nämlich erst ab 22 Uhr von den 30 Grad ein bisschen runter. Also achtet heute auf alle und gut trinken.
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0: Bei den Straßen nach wie vor alles frei. Wenn ihr aber was seht, gebt uns doch gerne Bescheid unter der 06341 948 948.
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0: Tausende Hühner, ja, die sollen hier in ein Dorf kommen. Wie da die ganze Situation aussieht und welche Stimmen dagegen sprechen, dazu gleich mehr nach nur 2 Songs.

0: Ein Dorf mit nicht einmal 500 Einwohner soll auf einmal 30.000 neue Mitbewohner bekommen. Ja, ich denke, viele in Lander und Neustadt runzeln jetzt erstmal die Stirn. Aber genau das will ein Landwirt im Antenneland in seinem Wohnort Niederhorbach jetzt machen. Und zwar sollen dort Hühner einziehen. Was er genau plant, das haben wir ihn glatt selbst gefragt. Jonas Jung ist bei mir.
1: Genau, wir planen einen Masthähnchenstall für 30.000 Masthähnchen, um in unserem Betrieb die Wirtschaftlichkeit ein bisschen zu erhalten, weil im Moment mit der Getreidepreise und der Weinpreise ist einfach der Weinkonsum zurückgegangen, wird nämlich so viel Wein getrunken, und dass unser Betrieb noch wirtschaftlich bleiben kann, war die Überlegung, in so einen Masthähnchenstall zu investieren.
0: Und diese Hähnchen werden bei ihm aufgezogen, um dann in die Fleischproduktion bei Wiesenhof weiterzugehen.
1: Ja, also der Masthähnchenstall ist eigentlich wie größere Halle, die ist 100 Meter lang, 25 Meter breit. In dem Stall werden dann die Hähnchen aufgezogen. Die haben dann nochmal einen Wintergarten, wo sie dann raus können an die frische Luft und so. Und da ihr Ding halt machen.
0: Und diese Hähnchen werden bei ihm aufgezogen, um dann in die Fleischproduktion bei Wiesenhof weiterzugehen. Aber genau das sorgt jetzt für ordentlich Diskussion bei dir im Dorf mit Bürgerinitiativen und Petitionen. Wie hast du dich dabei gefühlt?
1: War am Anfang ein relativ schwieriges Thema, weil das so von 0 auf 100 gekommen ist, ohne dass die Anwohner mit mir geredet haben. Und wir haben ja auch viel Aufklärung gemacht. Ich habe mich dienstags mit Anwohner getroffen und dann haben wir nochmal eine große Bürgerversammlung gemacht in Niederhorbach, um einfach mal aufzuklären, um Bilder zu zeigen, wie es in so einem Stall aussieht. Thema Tierwohl, Thema das, jenes, steht ja doch, der Hähnchen macht halt doch eher eine Kritik. Das ist nur teilweise gut angekommen, weil einfach das Tierwohl den Leuten so wichtig ist. Und ja, sie verstehen es einfach nicht, dass ich ja als Landwirt mein Bestes geben will. Oder Bestes gäbe, weil mit einem kranken Tier verdiene ich auch kein Geld.
0: Die genauen Gründe, warum die Bürgerinitiative dagegen ist, das hören wir gleich nochmal von einem Mitglied selbst. Jetzt aber noch einmal ein bisschen Musik.

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1: Mit Maja Wendland, einen schönen Montag. In Edesheim entsteht eine neue Schwachgasanlage. Der Werkausschuss der Wertstoffwirtschaft Südliche Weinstraße hat den Auftrag dafür vergeben. Laut Kreisverwaltung soll die Anlage Methangas aus der ehemaligen Deponie absaugen und verbrennen. So wird verhindert, dass das klimaschädliche Gas in die Atmosphäre gelangt. Die Kosten liegen bei rund 700.000 Euro. Ein Teil davon wird durch Fördermittel des Bundes finanziert. Die Deponie in Edesheim ist bereits seit 1987 geschlossen. Trotzdem entstehen dort noch immer Gase durch den Zerfall alter Abfälle. Die Stadt Landau startet die Pilotphase ihres neuen KI-Avatars Franz. Laut Stadt kommt der digitale Verwaltungshelfer erstmals in der Stadtratssitzung diese Woche zum Einsatz. Ab diesem Tag ist Franz an zwei Terminals im Rathaus erreichbar. Der KI-Avatar beantwortet Fragen zu Zuständigkeiten, Abläufen und Angeboten der Stadtverwaltung. Außerdem hilft er Bürgerinnen und Bürger dabei, die richtige Ansprechperson zu finden. Die Stadt weist ebenfalls darauf hin, dass sich Franz noch in der Entwicklung befindet. Sein Wissen und seine Funktionen werden schrittweise erweitert. Die Planung für das Baugebiet Schmittenecker in Neustadt-Geinsheim können weitergeführt werden. Laut Rheinpfalz haben nach dem Ortsbeirat auch Umwelt- und Bauausschuss dem vorgestellten Konzept zugestimmt. Geplant sind Doppelhäuser, Reihenhäuser und Mehrfamilienhäuser. Vor dem Baubeginn müssen jedoch zunächst archäologische Untersuchungen erfolgen, da auf dem Gelände historische Funde entdeckt wurden. Der Schwanenweiher im Landauer Ostpark soll ökologisch entlastet werden. Ein Problem sind zahlreiche Goldfische, die dort von Unbekannten ausgesetzt wurden. Laut Stadt sollen sie nun von Fachkräften abgefischt werden. Auch die hohe Zahl an Enten und Gänsen belastet das Gewässer. Deshalb werden rund um den Weiher weitere Zäune aufgestellt. Und das Beste kommt zum Schluss. Schüler des Friedrich-Magnus-Schwert-Gymnasiums in Speyer haben den Tag der Mathematik in Kaiserslautern gewonnen. Für den ersten Platz hat es ein Preisgeld von 350 Euro gegeben. Herzlichen Glückwunsch.
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2: 35 Grad Maxiwerte. Ja, mehr muss ich eigentlich dazu nicht sagen. Es ist heute wirklich keine Wolke am Himmel. Jetzt am frühen Morgen schon richtig heiß. Vor allem dann am Mittag ballert die Sonne. Also wenn ihr draußen unterwegs seid, nehmt auf jeden Fall Sonnencreme mit und denkt dran, viel zu trinken.
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2: Straßen sind frei, habt eine gute Fahrt.
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2: Und mit mir natürlich Helena Hartmann und ich gebe jetzt weiter an Bastille.

0: Ja, so könnte es sich bald anhören, nur 30.000 Mal lauter, denn in Niederhorbach will der Landwirt Jonas Jung einen Hähnchenmaststall bauen lassen. Das hat für ganz schön viel Diskussion in dem knapp 500 Seelendorf gesorgt. Auch in Lander und Neustadt ist es ein großes Thema der Zeit. Deswegen hat sich im Dorf auch eine Bürgerinitiative und Petition dagegen gegründet. Roland Götzinger ist Teil davon. Herr Götzinger, wie kam es denn dazu?
1: Wir haben uns zusammengeschlossen, einfach weil einer von uns direkt betroffen ist, in der Nähe wohnt. Auch ich wohne in der Nähe. Und dann haben sich andere gefunden, die Hähnchenmastanlage, diese Anlage und das Wort überhaupt nicht abkennen. Und das ist das, was wir uns zusammengeschlossen haben und dafür einzelne schwere Punkte aufgefahren haben. Und wollen wir die auch vorbringen und den Leuten verdeutlichen, um was es hier überhaupt geht.
0: Was sind denn für Sie Gründe dagegen?
1: Es sind mehrere Bedenken, die wir haben. Gleich am Anfang steht unser Tierwohl. Ich habe das gar nicht so im Augenmerk gehabt am Anfang, aber durch die ganzen Gespräche hat sich das rauskristallisiert. Tierwohl an erster Stelle. Dann geht es um das ganze Tiertransport. Dann geht es um die Wasserrechte. Es geht um die Immobilien, die einen Wert verlieren bei uns im Ort, vor allem die, die näher dran wohnen. Und vor allem geht es auch um das Trinkwasser.
0: Jetzt ist natürlich die Frage, solche Mastställe gibt es ja viel verteilt in Deutschland. Sind sie dann auch gegen ein ganz generelles Verbot?
1: Die Leute essen ja die Hähnchen. Ich sage immer, Oktoberfest werden 1,5 Millionen ganze Hähnchen verspeist. Die müssen ja irgendwo herkommen. Aber wir wollen das nicht. Wir wollen das auch so lassen in Rheinland-Pfalz. Und es haben sich ja viele andere Ortschaften hier angeboten, wenn was ist, zu helfen.
0: Dann sind wir im Antenneland und natürlich die Bewohner von Niederhorbach weiterhin gespannt, wie es dort weitergeht.

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0: 9:59, Zeit für unsere Temperaturen.
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0: 25 Grad bei euch in Rot, 24 Grad in Bellheim und 25 Grad in Gleisweiler. Wir sprechen gleich noch mehr übers Wetter. Jetzt kommen hier für euch aber erstmal die Nachrichten.
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3: Ich bin Tanja Wacken. Die Menschen in Deutschland sollen offenbar künftig schrittweise später in Rente gehen. Das ist nach Medienberichten Teil der 30 Vorschläge, die die Rentenkommission nach monatelanger Beratungszeit am Dienstag an die Regierung übergeben will.
4: Länger arbeiten und Teile der Rente künftig aus Anlagen am Kapitalmarkt. Vor allem dagegen regt sich Widerstand von Gewerkschaften, Sozialverbänden und Opposition. Ökonomen finden manche Vorschläge dagegen zu kurz gesprungen. Nun könnte es auch in der Koalition noch mal längere Diskussionen geben. René Thorau, Berlin.
3: Die Deutsche Krankenhausgesellschaft warnt vor einer Pleitewelle und einem massiven Arbeitsplatzabbau in der Branche wegen der Sparpläne der schwarz-roten Regierung. Kommen die Einsparungen wie geplant, verlieren wir 2027 insgesamt 8% unserer Erlöse, sagte Verbandschef Gast dem Redaktionsnetzwerk Deutschland. Eine aktuelle Studie komme zu dem Ergebnis, dass in diesem Fall 2030 knapp 50% aller Krankenhausstandorte eine hohe Ausfallwahrscheinlichkeit haben werden. Viele Berufstätige in Deutschland können sich einen Job im Ausland vorstellen. Das ist das Ergebnis einer Umfrage des Instituts Apinio im Auftrag der Jobseite Indeed. Demnach liebäugeln 2/3 der Arbeitnehmer mit der Möglichkeit, auch im Ausland zu arbeiten.
5: Es sind vor allem Gutverdiener, die aktiv in Stellenanzeigen stöbern. Allerdings will kaum jemand für immer außerhalb Deutschlands bleiben. Die Spannbreite der Wünsche reicht von wenigen Monaten bis zu mehreren Jahren. Gefragteste Zielländer sind die USA, Großbritannien und die Schweiz. Dabei ist das Hauptmotiv nicht der Wunsch nach besseren Aufstiegsmöglichkeiten. Vielmehr gehe es um bessere Bezahlung und eine bessere Lebensqualität. Viele hoffen auch auf geringere Steuern. Dirk Zeitler, Berlin.
3: Bei der Fußball-Weltmeisterschaft haben die Spanier ihr zweites Gruppenspiel deutlich gewonnen. Sie besiegten Saudi-Arabien mit 4:0. Für Kap Verde geht das WM-Märchen weiter. Der Außenseiter erkämpfte sich gegen Uruguay ein 2:2 Unentschieden und hat weiter die Chance, sich bei der ersten WM-Teilnahme für die K.O.-Runde zu qualifizieren. Belgien erreichte im zweiten WM-Spiel nur ein 0:0 gegen den Iran und geht mit nur 2 Punkten ins letzte Gruppenspiel.
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6: Mit Maja Wendland, einen schönen Montag. Die Stadt Landau startet die Pilotphase ihres neuen KI-Avatars Franz. Laut Stadt beantwortet der digitale Verwaltungshelfer ab morgen im Rathaus Fragen zu Angeboten und Zuständigkeiten der Stadtverwaltung. Der KI-Avatar Franz befindet sich noch in der Entwicklung. In Edesheim soll eine neue Schwachgasanlage entstehen. Der Werkausschuss der Wertstoffwirtschaft Südliche Weinstraße hat den Auftrag dafür vergeben. Laut Kreisverwaltung soll die Anlage Methangas aus der stillgelegten Deponie absaugen und verbrennen. So sollen schädliche Auswirkungen auf das Klima verringert werden.
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0: Ganz schön heiße Sommertemperaturen heute wieder zum Montag. 35 Grad haben wir später, Maxi-Werte. Es ist keine Wolke gemeldet, nur wirklich den ganzen Tag bis 22 Uhr über 30 Grad. Also wenn ihr heute irgendwie draußen unterwegs seid, trinkt ganz viel und achtet gut aufeinander.
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0: Kurz nach 8, nach wie vor aber nichts los. Wenn ihr was seht, gebt uns doch trotzdem gern Bescheid unter der 06341 94 8 94 8.
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0: Es ist Globustag. Ihr könnt wieder 100 Euro Einkaufsgutschein gewinnen. Was ihr dafür machen müsst, dazu gleich mehr nach nur 2 Songs.

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1: 100 Euro, das ist doch einfach verdammt viel. Was man da alles kaufen kann, vor allem bei der Hitze, ich würde ja wahrscheinlich einfach nur Eis kaufen. Und wenn ihr jetzt dachtet, boah, so 100 Euro zu einem Wochenstart, das wäre doch jetzt gar nicht so schlecht, dann müsst ihr jetzt unbedingt zuhören. Ich nenne euch jetzt 3 Artikel aus dem Globus Prospekt oder von der Website, je nachdem, was ihr da habt. Und das rechnet ihr mir bitte einmal zusammen. Und dieses Ergebnis gebt ihr mir dann durch. Jetzt gut aufpassen, die 3 Artikel kommen. Also, erstens, die Wagner Big City Pizza, die backfrisch verschiedene Sorten. 2. Artikel ist eine Honigmelone und der 3. Artikel ist Köln Haferflocken, Blütenzart oder die Kernigen. Ich wiederhole die 3 Artikel nochmal. Wagner Big City Pizza, die backfrische verschiedene Sorten. Der 2. Artikel ist eine Honigmelone und 3. Artikel ist Köln Haferflocken, Blütenzart oder Kernige. Das Ergebnis bitte einmal durchgeben an mich, wenn ihr über 18 Jahre alt seid. Die Teilnahme ist kostenlos. Ansonsten findet ihr später Gewinner. Aber auch alle Gewinnspielrichtlinien auf unserer Website und dieses Ergebnis kostenlos jetzt einmal durchgeben an die 06341 498 498. Ich freue mich auf euch. Bis gleich.
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3: Mit Maja Wendland. Einen schönen Montag. Die Stadt Landau startet die Pilotphase ihres neuen KI-Avatars Franz. Laut Stadt kommt der digitale Verwaltungshelfer erstmals in der Stadtratssitzung diese Woche zum Einsatz. Ab diesem Tag ist Franz an zwei Terminals im Rathaus erreichbar. Der KI-Avatar beantwortet Fragen zu Zuständigkeiten, Abläufen und Angeboten der Stadtverwaltung. Außerdem hilft er Bürgerinnen und Bürger dabei, die richtige Ansprechperson zu finden. Die Stadt weist ebenfalls darauf hin, dass sich Franz noch in der Entwicklung befindet. Sein Wissen und seine Funktionen werden schrittweise erweitert. In Edesheim entsteht eine neue Schwachgasanlage. Der Werkausschuss der Wertstoffwirtschaft Südliche Weinstraße hat den Auftrag dafür vergeben. Laut Kreisverwaltung soll die Anlage Methangas aus der ehemaligen Deponie absaugen und verbrennen. So wird verhindert, dass das klimaschädliche Gas in die Atmosphäre gelangt. Die Kosten liegen bei rund 700.000 Euro. Ein Teil davon wird durch Fördermittel des Bundes finanziert. Die Deponie in Edesheim ist bereits seit 1987 geschlossen. Trotzdem entstehen dort noch immer Gase durch den Zerfall alter Abfälle. Der Schwanenweiher im Landauer Ostpark soll ökologisch entlastet werden. Ein Problem sind zahlreiche Goldfische, die dort von Unbekannten ausgesetzt wurden. Laut Stadt sollen sie nun von Fachkräften abgefischt werden. Auch die hohe Zahl an Enten und Gänsen belastet das Gewässer. Deshalb werden rund um den Weiher weitere Zäune aufgestellt. Die Planung für das Baugebiet Schmittenecker in Neustadt-Geinsheim können weitergeführt werden. Laut Rheinpfalz haben nach dem Ortsbeirat auch Umwelt- und Bauausschuss dem vorgestellten Konzept zugestimmt. Geplant sind Doppelhäuser, Reihenhäuser und Mehrfamilienhäuser. Vor dem Baubeginn müssen jedoch zunächst archäologische Untersuchungen erfolgen, da auf dem Gelände historische Funde entdeckt wurden. Und das Beste kommt zum Schluss. Der Energie Südwest Cup hat bei den Läufen in Landau und Dammheim neue Teilnehmerrekorde aufgestellt. Diese Woche steht nun der dritte Lauf in Nussdorf an. Anmeldungen sind ab sofort möglich. Die Antenne wünscht viel Erfolg.
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4: 35 Grad Maxiwerte, also heute richtig krasser Sommertag und vor allem Sonne die ganze Zeit ohne Wolken. Es ist wirklich nichts gemeldet, was irgendwie ein bisschen Schatten geben könnte. Bis 22 Uhr heute über 30 Grad, also denkt dran, heute ganz viel zu trinken.
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4: Wir schauen noch mal auf die Straßen. Sieht aber gut aus. Obwohl, eine Meldung gibt es auf der B9 Ludwigshafen Richtung Wöhr. Zwischen Speyer und Speyer-Rheinbrücke in beide Richtungen 2 Kilometer stockender Verkehr. Verzögerung bis zu 10 Minuten. Ansonsten ist aber alles frei. Ich wünsche euch eine gute Fahrt.
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4: Auf der Arbeit entspannt reinstarten. Jetzt hier mit dem Antenne Supermix und Ava Max.

0: Hallöchen nach Landau, Neustadt, Speyer und sowieso die ganze Region. Hier kommt von uns nochmal der kleine Reminder. Es wird heute verdammt heiß, über 36 Grad. Das bis in die späten Abendstunden. Erst gegen 22 Uhr wird es ein bisschen frischer. Deswegen hier nochmal der kleine Reminder an alle. Ganz viel und gut trinken und vor allem achtet aufeinander. Und dann würde ich sagen, kriegen wir diese heiße Woche auf jeden Fall rum. Und hier geht's jetzt weiter mit dem Antenne Supermix mit Kelly Clarkson und Heartbeat Song.
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0: 8:59.
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2: Ich bin Tanja Wagner. Die von der Bundesregierung eingesetzte Rentenkommission schließt heute ihre Beratung ab. Ihre Vorschläge sollen die Fachleute dann morgen offiziell im Kanzleramt an die Bundesregierung übergeben. Die wichtigsten Punkte sind, das Rentenniveau soll durch eine neue Kapitalrente langfristig gesichert und das Rentenalter in den nächsten Jahrzehnten schrittweise angehoben werden. Auch die Rentenbeiträge werden weiter steigen. Die Deutsche Krankenhausgesellschaft warnt vor einer Pleitewelle und einem massiven Arbeitsplatzabbau. Kommen die Einsparungen wie geplant, verlieren wir 2027 insgesamt 8% unserer Erlöse, sagte Verbandschef Gass dem Redaktionsnetzwerk Deutschland.
3: Verbandschef Gass verweist auf aktuelle Studienergebnisse, die darauf hindeuten, dass in 4 Jahren jede zweite Klinik pleite sein könnte. Außerdem müsse etwa jeder 10. Arbeitsplatz abgebaut werden, wenn die Einsparungen wie geplant kommen. Die Reform Ziele wie eine stärkere Spezialisierung oder kleinere Kliniken zusammenzulegen, findet er gut. Aber er denkt eher an einen geordneten Umbau über etwa 10 Jahre. Sie könnten künftig auf hunderte Krankenhausstandorte verzichten, so Gass. Aber die geplanten Kürzungen würden viele Kliniken, die bleiben sollen, womöglich nicht überstehen. Ursula Winkler, Nachrichtenredaktion.
2: Nach dem Auftakt der Gespräche zwischen den USA und dem Iran in der Schweiz soll es weitere Beratungen auf Arbeitsebene geben. Ziel sei es, wie im Rahmenabkommen vorgesehen, innerhalb von 60 Tagen ein finales Abkommen zu erreichen, hieß es in der Nacht in einer gemeinsamen Erklärung der Vermittler Katar und Pakistan. Zur Debatte stehen Irans Atomprogramm und die westlichen Sanktionen. Nach dem Zittersieg im 2. Gruppenspiel gegen die Elfenbeinküste ist die deutsche Mannschaft wieder im WM-Quartier in Winston-Salem angekommen. Die Mannschaft bereitet sich die kommenden Tage dort auf die Partie gegen Ecuador vor.
4: Die größte Frage, die sich Fußball-Deutschland stellt, spielt Topscorer Dennis Undaff diesmal von Anfang an. Fans, Medien und Kritiker würden sich das wünschen. Aber es ist auch gut möglich, dass Undaff bei seiner Joker-Rolle bleiben soll. Unklar ist auch, wie schwer sich Nico Schlotterbeck verletzt hat. Der DFB hat noch keine Diagnose veröffentlicht. Thomas Bremser, Winston-Salem.
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5: Mit Maja Wendland einen schönen Montag. In Edesheim soll eine neue Schwachgasanlage entstehen. Der Werkausschuss der Wertstoffwirtschaft Südliche Weinstraße hat den Auftrag dafür vergeben. Laut Kreisverwaltung soll die Anlage Methangas aus der stillgelegten Deponie absaugen und verbrennen. So sollen schädliche Auswirkungen auf das Klima verringert werden. Die Stadt Landau startet die Pilotphase ihres neuen KI-Avatars Franz. Laut Stadt beantwortet der digitale Verwaltungshelfer ab morgen im Rathaus Fragen zu Angeboten und Zuständigkeiten der Stadtverwaltung. Der KI-Avatar Franz befindet sich noch in der Entwicklung.
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6: Richtig krasser Sommertag jetzt hier zum Wochenstart. 35 Grad kriegen wir später Maxi-Werte. Ansonsten kühlt es auch gar nicht mal so richtig ab. Es ist keine einzige Wolke zu sehen am Himmel heute. Es wird doch erst gegen 22 Uhr heute Abend unter 30 Grad. Also unbedingt heute ganz viel trinken.
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6: Auf der B9 Ludwigshafen Richtung Wörth zwischen Speyer und Speyer-Rheinbrücke in beide Richtungen 2 Kilometer stockender Verkehr. Verzögerung hier bis zu 10 Minuten. Ansonsten sind die Straßen frei. Ich wünsche euch eine gute Fahrt.
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6: Und dem Antenne Supermix natürlich jetzt hier mit BTS und Swim.

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1: Ja, 100 Euro konntet ihr gewinnen, wenn ihr diese drei Artikel, die ich vor circa einer Stunde durchgesagt hatte, zusammengerechnet hatte. Das Ergebnis, das waren die folgenden drei Artikel. Erstens Wagner Big City Pizza, die backt frisch verschiedene Sorten. Dann eine Honigmelone und Köln Haferflocken blütenzart oder die Kernige. Diese drei Sachen musstet ihr mir einmal zusammenrechnen. Das Ergebnis war 5,70 Euro. Und wenn ihr über 18 seid und die Gewinnspielrichtlinie auf unserer Website gecheckt habt, dann konntet ihr kostenlos anrufen unter der 06341 94 8 94 8. Und die Person, mit der ich jetzt gesprochen hatte, die gewonnen hat, wie die geklungen hat, als ich ihr das gesagt habe, ja, das hören wir uns jetzt mal an.
2: Das ist richtig schön. Also, Glückstag. Dankeschön.
1: Ja, Doris, ist wirklich super, super gerne. So 100 Euro zum Wochenstart am Montag ist ja auch wirklich eine feine Sache. Und vor allem so 100 Euro ist ja auch schon ganz schön viel Geld. Was kaufst du davon denn alles so Schönes ein?
2: Alles, was man so braucht. Kosmetik und Lebensmittel natürlich. Ist ja alles so teuer geworden. Also es freut mich total.
1: Ja, das sind 100 Euro natürlich super praktisch. Und wenn ihr jetzt nicht gewonnen habt, keine Sorge, nicht den Kopf hängen lassen. Nächste Woche ist ja wieder eine Woche und damit wieder eine Chance für euch, 100 Euro Globus Neustadtgutschein zu gewinnen.
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1: Mit Maja Wendland, einen schönen Montag. In Edesheim entsteht eine neue Schwachgasanlage. Der Werkausschuss der Wertstoffwirtschaft Südliche Weinstraße hat den Auftrag dafür vergeben. Laut Kreisverwaltung soll die Anlage Methangas aus der ehemaligen Deponie absaugen und verbrennen. So wird verhindert, dass das klimaschädliche Gas in die Atmosphäre gelangt. Die Kosten liegen bei rund 700.000 Euro. Ein Teil davon wird durch Fördermittel des Bundes finanziert. Die Deponie in Edesheim ist bereits seit 1987 geschlossen. Trotzdem entstehen dort noch immer Gase durch den Zerfall alter Abfälle. Die Stadt Landau startet die Pilotphase ihres neuen KI-Avatars Franz. Laut Stadt kommt der digitale Verwaltungshelfer erstmals in der Stadtratssitzung diese Woche zum Einsatz. Ab diesem Tag ist Franz an zwei Terminals im Rathaus erreichbar. Der KI-Avatar beantwortet Fragen zu Zuständigkeiten, Abläufen und Angeboten der Stadtverwaltung. Außerdem hilft er Bürgerinnen und Bürger dabei, die richtige Ansprechperson zu finden. Die Stadt weist ebenfalls darauf hin, dass sich Franz noch in der Entwicklung befindet. Sein Wissen und seine Funktionen werden schrittweise erweitert. Die Planung für das Baugebiet Schmittenecker in Neustadt-Geinsheim können weitergeführt werden. Laut Rheinpfalz haben nach dem Ortsbeirat auch Umwelt- und Bauausschuss dem vorgestellten Konzept zugestimmt. Geplant sind Doppelhäuser, Reihenhäuser und Mehrfamilienhäuser. Vor dem Baubeginn müssen jedoch zunächst archäologische Untersuchungen erfolgen, da auf dem Gelände historische Funde entdeckt wurden. Der Schwanenweiher im Landauer Ostpark soll ökologisch entlastet werden. Ein Problem sind zahlreiche Goldfische, die dort von Unbekannten ausgesetzt wurden. Laut Stadt sollen sie nun von Fachkräften abgefischt werden. Auch die hohe Zahl an Enten und Gänsen belastet das Gewässer. Deshalb werden rund um den Weiher weitere Zäune aufgestellt. Und das Beste kommt zum Schluss. Schüler des Friedrich-Magnus-Schwert-Gymnasiums in Speyer haben den Tag der Mathematik in Kaiserslautern gewonnen. Für den ersten Platz hat es ein Preisgeld von 350 Euro gegeben. Herzlichen Glückwunsch.
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2: Gute sommerliche Temperaturen bei 35 Grad Maxiwerte heute später am Mittag, Nachmittag. Ansonsten ist auch leider keine Wolke irgendwie heute unterwegs, um uns ein bisschen abzukühlen. Also Sonnencreme nicht vergessen und heute ganz viel trinken.
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2: Straßen sind frei. Ich wünsche euch eine gute Fahrt.
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2: Und dem Antenne Supermix jetzt zwei Songs und danach gibt's einen Freizeittipp von uns.

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1: Ihr habt noch keine Pläne für heute Abend? Dann schaut doch in Neustadt bei der Königsbacher Weinkerbe vorbei. Gemütlich könnt ihr dort ab 17 Uhr ein Glas Wein trinken und leckeres Essen genießen. Für die passende musikalische Unterhaltung ist natürlich auch gesorgt. Ab 18 Uhr spielt Olli Roth beim Lavendelhof und um 19.30 Uhr erwartet euch der Musikverein Königsbach. Also, kommt zur Weinkerbe nach Königsbach und lasst entspannt den Montagabend ausklingen. Die Antenne wünscht euch viel Spaß.

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0: 50 und 26 Grad bei euch in Roschbach, 27 Grad in Offenbach und 26 Grad in Impfling. Gleich noch mehr zum Wetter. Jetzt kommen hier für euch aber erstmal die Nachrichten.
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2: Ich bin Tanja Wagner. Die Deutsche Krankenhausgesellschaft warnt vor einer Pleitewelle und einem massiven Arbeitsplatzabbau in der Branche wegen der Sparpläne der schwarz-roten Regierung. Kommen die Einsparungen wie geplant, verlieren wir 2027 insgesamt 8% unserer Erlöse, sagte Verbandschef Gast dem Redaktionsnetzwerk Deutschland.
3: Verbandschef Gass verweist auf aktuelle Studienergebnisse, die darauf hindeuten, dass in 4 Jahren jede zweite Klinik pleite sein könnte. Außerdem müsse etwa jeder 10. Arbeitsplatz abgebaut werden, wenn die Einsparungen wie geplant kommen. Die Reformziele, wie eine stärkere Spezialisierung oder kleinere Kliniken zusammenzulegen, findet er gut. Aber er denkt eher an einen geordneten Umbau über etwa 10 Jahre. Ursula Winkler, Nachrichtenredaktion.
2: Später in Rente mehr zahlen und erstmals Politiker in der Rentenkasse. Dieses sind einige Vorschläge der Rentenkommission. Sie tagt heute noch abschließend. Morgen soll der Vorschlag offiziell an Bundesarbeitsministerin Baas und Bundeskanzler Merz gehen. Aber schon am Wochenende sickerte einiges durch. Kritiker schlugen daraufhin Alarm. Arbeitsministerin Baas bezeichnete die 30 Empfehlungen der Kommission dagegen bei einem Bürgerdialog in Berlin als Gesamtkunstwerk. Die USA und der Iran haben sich selbst 60 Tage Zeit gegeben, ein Friedensabkommen zu schließen. Die Verhandlungen dazu haben gestern in der Schweiz auf hoher politischer Ebene begonnen und sollen in dieser Woche auf Arbeitsebene weitergehen.
4: Nur eine Stunde saß US-Vizepräsident Vance mit dem iranischen Außenminister und dem iranischen Parlamentspräsidenten zusammen. Aber es gab tatsächlich einige greifbare Ergebnisse. Und das, obwohl US-Präsident Trump aus der Ferne mit massiven Drohungen gegen Teheran dazwischenfunkte. Eingerichtet wurde ein eigener Gesprächskanal zur Straße von Hormuz und ein Forum zur Überwachung der Waffenruhe im Libanon. Die USA haben die Seeblockade iranischer Häfen aufgehoben und erste eingefrorene iranische Guthaben freigegeben. Uli Reitinger, Nachrichtenredaktion.
2: Viele Berufstätige in Deutschland können sich einen Job im Ausland vorstellen. Das ergab eine Umfrage im Auftrag der Jobseite Indeed. 2/3 der Arbeitnehmer wären dazu bereit, 1/3 hat demnach schon ganz konkret gesucht. Gefragteste Zielländer sind die USA, Großbritannien und die Schweiz.
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5: Mit Maja Wendland, einen schönen Montag. Die Stadt Landau startet die Pilotphase ihres neuen KI-Avatars Franz. Laut Stadt beantwortet der digitale Verwaltungshelfer ab morgen im Rathaus Fragen zu Angeboten und Zuständigkeiten der Stadtverwaltung. Der KI-Avatar Franz befindet sich noch in der Entwicklung. In Edesheim soll eine neue Schwachgasanlage entstehen. Der Werkausschuss der Wertstoffwirtschaft Südliche Weinstraße hat den Auftrag dafür vergeben. Laut Kreisverwaltung soll die Anlage Methangas aus der stillgelegten Deponie absaugen und verbrennen. So sollen schädliche Auswirkungen auf das Klima verringert werden.
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0: 35 Grad erreichen wir heute Maxi-Werte, also richtig gut heiß. Und ja, die fast schon schlechte Nachricht ist, erst gegen wirklich Spätabend wird es ein bisschen kühler. Wir haben nämlich über den gesamten Tag keine einzige Wolke am Himmel. Ab 22 Uhr wird es dann das erste Mal heute wieder unter 30 Grad.
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0: In Karlsruhe auf der Südtangente Durlach Richtung Rheinbrücke ist die Ausfahrt Bulacher Kreuz wegen Reparaturarbeiten gesperrt. Dort gibt es Straßenschäden durch die Hitze. Ansonsten gucke ich mal, es gibt noch eine Meldung. Auf der A5 Frankfurt Richtung Karlsruhe zwischen Bruchsal und Karlsruhe Mitte ist ein Unfall auf der rechten Spur. 9 Kilometer Stau, bis zur halbe Stunde braucht ihr dort länger. Ansonsten sind die Straßen aber frei. Habt eine gute Fahrt.
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0: Und mit mir, Helena Hartmann. Und nicht nur mit mir, sondern auch mit Kamrat und Hack Yourself.

0: 30.000 Hühner auf einen Schlag. Ja, das könnte bald in der 500-Einwohner-Gemeinde Niederhorbach der Fall sein. Dort wird der Bau eines Hühnermaststalls gerade viel diskutiert. Deswegen haben wir bei euch in Landau, Neustadt und Wörth mal nachgefragt, wie ihr das fändet, wenn bei euch um die Ecke so ein Stall gebaut werden würde.
1: Ich fände das tatsächlich eher unangenehm. Nicht unbedingt, weil es in der Nähe ist, aber weil ich nichts von großen Massentierhaltung halte und unterstütze.
2: Also ich werde das in der Nähe auch nicht gut finden, wenn wir so einen Mastbetrieb in der Nähe hätten.
3: Also ich finde, unabhängig davon, wo so ein Stall gebaut wird, das Ganze eher kritisch.
4: Ja, ist mir jetzt egal, ob das jetzt hier ist oder in Norddeutschland. Ich finde es einfach nicht okay.
5: Irgendwo müssen die Eier herkommen, irgendwo müssen das Geflügel herkommen. Ich persönlich sage natürlich auch nicht von meiner Haustür, wie jeder andere, stehe ich zu. Aber da müssen Kompromisse gefunden werden.
6: Ich wäre dagegen, ehrlich gesagt. Man muss nicht 30.000 Hühner zusammenfärchen, wenn die freilaufen und glücklich sind, dann ist das okay für mich.
0: Es bleibt also spannend, wie es weitergeht. Die Antenne hält euch auf jeden Fall auf dem Laufenden. 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
1: Mit Maja Wendland, einen schönen Montag. Die Stadt Landau startet die Pilotphase ihres neuen KI-Avatars Franz. Laut Stadt kommt der digitale Verwaltungshelfer erstmals in der Stadtratssitzung diese Woche zum Einsatz. Ab diesem Tag ist Franz an 2 Terminals im Rathaus erreichbar. Der KI-Avatar beantwortet Fragen zu Zuständigkeiten, Abläufen und Angeboten der Stadtverwaltung. Außerdem hilft er Bürgerinnen und Bürger dabei, die richtige Ansprechperson zu finden. Die Stadt weist ebenfalls darauf hin, dass sich Franz noch in der Entwicklung befindet. Sein Wissen und seine Funktionen werden schrittweise erweitert. In Edesheim entsteht eine neue Schwachgasanlage. Der Werkausschuss der Wertstoffwirtschaft Südliche Weinstraße hat den Auftrag dafür vergeben. Laut Kreisverwaltung soll die Anlage Methangas aus der ehemaligen Deponie absaugen und verbrennen. So wird verhindert, dass das klimaschädliche Gas in die Atmosphäre gelangt. Die Kosten liegen bei rund 700.000 Euro. Ein Teil davon wird durch Fördermittel des Bundes finanziert. Die Deponie in Edesheim ist bereits seit 1987 geschlossen. Trotzdem entstehen dort noch immer Gase durch den Zerfall alter Abfälle. Der Schwanenweiher im Landauer Ostpark soll ökologisch entlastet werden. Ein Problem sind zahlreiche Goldfische, die dort von Unbekannten ausgesetzt wurden. Laut Stadt sollen sie nun von Fachkräften abgefischt werden. Auch die hohe Zahl an Enten und Gänsen belastet das Gewässer. Deshalb werden rund um den Weiher weitere Zäune aufgestellt. Die Planung für das Baugebiet Schmittenecker in Neustadt-Geinsheim können weitergeführt werden. Laut Rheinpfalz haben nach dem Ortsbeirat auch Umwelt- und Bauausschuss dem vorgestellten Konzept zugestimmt. Geplant sind Doppelhäuser, Reihenhäuser und Mehrfamilienhäuser. Vor dem Baubeginn müssen jedoch zunächst archäologische Untersuchungen erfolgen, da auf dem Gelände historische Funde entdeckt wurden. Und das Beste kommt zum Schluss. Der Energie Südwest Cup hat bei den Läufen in Landau und Dammheim neue Teilnehmerrekorde aufgestellt. Diese Woche steht nun der 3. Lauf in Nussdorf an. Anmeldungen sind ab sofort möglich. Die Antenne wünscht viel Erfolg.
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2: 35 Grad, ansonsten wirklich Sonne pur. Das ist der Montag zum Wochenstart. Es ist wirklich keine einzige Wolke am Himmel. Also denkt dran, vielleicht irgendwas gegen die Sonne-Kopfbedeckung mitzunehmen. Ansonsten auch ordentlich was trinken. Erst heute gegen Abend 22 Uhr wird es das erste Mal wieder unter 30 Grad.
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2: Wir werfen noch mal einen Blick auf die Straßen um kurz nach 10:30. Es gibt eine Meldung für euch. In Karlsruhe auf der Südtangente, Durlach Richtung Rheinbrücke, ist die Ausfahrt Bulacher Kreuz wegen Reparaturarbeiten gesperrt. Dort gibt es Straßenschäden aufgrund der Hitze. Ansonsten sieht aber alles gut aus, alles frei. Habt eine gute und eine sichere Fahrt.
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2: Und dem Antenne Supermix, egal wie heiß es draußen ist, wir geben euch die musikalische Abkühlung jetzt mit Miley Cyrus und Wrecking Ball.

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1: Zum Beginn der neuen Woche verzeichnet der DAX an der Frankfurter Börse zunächst einmal einen kleinen Aufschlag. Der DAX steigte am Vormittag um vorerst 0,1% auf 25.008 Punkte. Mal sehen, ob die 25.000-Punkte-Marke heute hält. Die Rallye der Technologiewerte an den asiatischen Börsen ist zuvor weitergegangen. Zwischen den USA und dem Iran soll es in der Schweiz Verhandlungsfortschritte gegeben haben. Die aktuelle Lage am Persischen Golf bleibt allerdings etwas undurchsichtig. Hier können Infineon, Fresenius Medical Care und Rheinmetall deutlicher zulegen. Im Minusbereich mit Kursabschlägen befinden sich jedoch Volkswagen, Adidas und Mercedes-Benz. Der Euro zeigt sich am Vormittag mit einem $1,14,45 etwas leichter. Aus Frankfurt, Klaus Bente.
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1: Ich bin Tanja Wagner. Die schwarz-rote Koalition will bis zur Sommerpause ein Reformpaket schnüren, das den Arbeitsmarkt, die Rente, die Einkommensteuer und den Bürokratieabbau betrifft. Experten legen morgen ihre Vorschläge zur Rente vor. Die Ideen der Kommission sind allerdings schon durchgesickert und werden heiß diskutiert.
2: Vor allem den Linken und den Gewerkschaften gehen die vorgeschlagenen Einschnitte zu weit. So soll der frühere Renteneintritt ohne Abschläge nach 45 Beitragsjahren wegfallen. Ein Teil der Rentenbeiträge soll in Aktien fließen und das Renteneintrittsalter soll schrittweise auf 68 steigen. Die IG Metall kritisiert vor allem, dass Menschen, die 45 Jahre lang gearbeitet haben, in Zukunft nicht mehr abschlagsfrei in Rente gehen können. Das treffe auf heftige Ablehnung. Diese Vorschläge blendeten die Arbeits- und Lebenssituation vieler Beschäftigter aus, heißt es. Uli Reitinger, Berlin.
1: Die Sommerhitze hat Deutschland und weite Teile Europas nach wie vor fest im Griff. Der Deutsche Wetterdienst warnt zu Wochenbeginn vor starker, gebietsweise sogar extremer Wärmebelastung im Südwesten des Landes. Gleichzeitig könnte es markante Gewitter geben. Die Wetterexperten hatten zuvor mitgeteilt, dass sich die Hitze in der Wochenmitte auch wieder auf Norddeutschland ausdehnt und im Südwesten lokal die 40-Grad-Marke erreicht werden könne. Die Gewerkschaft Erziehung und Wissenschaft fordert angesichts von Mobbing und Gewalt an Schulen dringend Maßnahmen dagegen. So müsse etwa die Schulsozialarbeit ausgebaut werden, sagte GEW-Vorstandsmitglied Bensinger Stolze der Deutschen Presseagentur.
3: Präventive, also vorbeugende Arbeit mit Kindern und Jugendlichen sei an vielen Schulen oft nur eingeschränkt machbar, kritisiert die GEW. Der Grund: fehlende Lehrkräfte und gleichzeitig auch zu wenige Sozialarbeiter. Die GEW hofft auf das Startchancenprogramm der Bundesregierung, das Schulen mit Kindern aus sozial benachteiligten Familien unterstützen soll. Dieses Programm brauche aber mehr Geld. Lea Matschulat, Berlin.
1: Gut einen Monat nach Beginn des Ebola-Ausbruchs in der Demokratischen Republik Kongo ist die Zahl der bestätigten Fälle auf mehr als 1000 gestiegen. Nach Angaben des Informationsministeriums in Kinshasa sind unter den 1000 bestätigten Fällen in drei Provinzen des Landes insgesamt 254 Ebola-Tote.
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4: Mit Maja Wendland, einen schönen Montag. In Edesheim soll eine neue Schwachgasanlage entstehen. Der Werkausschuss der Wertstoffwirtschaft Südliche Weinstraße hat den Auftrag dafür vergeben. Laut Kreisverwaltung soll die Anlage Methangas aus der stillgelegten Deponie absaugen und verbrennen. So sollen schädliche Auswirkungen auf das Klima verringert werden. Die Stadt Landau startet die Pilotphase ihres neuen KI-Avatars Franz. Laut Stadt beantwortet der digitale Verwaltungshelfer ab morgen im Rathaus Fragen zu Angeboten und Zuständigkeiten der Stadtverwaltung. Der KI-Avatar Franz befindet sich noch in der Entwicklung.
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0: Ich bin Helene Hartmann und so klingt die Antenne am Montag.
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0: Bei der Fußball-WM 2026 werden viele Spiele wegen der Zeitverschiebung erst spät am Abend oder sogar noch nachts angepfiffen. Doch viele Fans wollen trotzdem live dabei sein. Was das für unseren Alltag bedeutet, das weiß Danica Grosser.
2: Wenn die WM in Nordamerika läuft, verschiebt sich für viele Fans auch der Tagesablauf. Doch selbst zum Anstoß um Mitternacht oder um 3 Uhr morgens schlagen sich einige Fußballfans die Nacht um die Ohren.
3: Das ist die Fußball-Weltmeisterschaft. Natürlich bleibe ich da wach.
4: Also ich werde mir auf jeden Fall auch nach Mitternacht Deutschlandspiele angucken, aber das sind dann auch schon die einzigen, für die ich so lange wach bleibe.
5: Nee, also bestimmt nicht. Schlaf ist mir wichtiger. Ich gucke dann halt einfach die Wiederholungen.
2: Laut einer aktuellen Forsa-Umfrage im Auftrag der Kaufmännischen Krankenkasse sind es rund 10% der Fußballfans, die auch ab Mitternacht noch live dabei sein wollen. Wie wir trotz wenig Schlaf am Tag danach in Schwung kommen, weiß Justin Onyechi, Präventionsexperte bei der KKH.
6: Kurzfristig durch einen Kaffee vielleicht. Langfristig würde ich eher empfehlen, auf Bewegung zu setzen. Das heißt, morgens einen Spaziergang zu machen oder mit dem Fahrrad zur Arbeit zu fahren.
2: Dass Bewegung wichtig für unsere Gesundheit ist, wissen viele. Nur die Umsetzung bleibt oft schwierig. Nur 8% der Befragten fühlt sich laut Umfrage durch große Sportereignisse selbst zu mehr Aktivität motiviert.
6: Da freuen wir uns vor allem als KKH, als Gesundheitspartner von Borussia Dortmund aktiv zu sein. Und gemeinsam mit dem Verein versuchen wir Themen wie Bewegung oder mentale Gesundheit oder generell einen aktiveren Lebensstil in den Alltag einzubringen.
2: Und wer die Fußballbegeisterung für mehr Bewegung nutzt, der gewinnt dann auch über die WM hinaus.
0: Die WM-Fitnessformel lautet also: Fußball als Event genießen, auf ausreichend Erholung achten und die Begeisterung vielleicht für etwas mehr Bewegung nutzen. Weitere Infos gibt's auch unter kkh.de.

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1: Mit Maja Wendland, einen schönen Montag. In Edesheim entsteht eine neue Schwachgasanlage. Der Werkausschuss der Wertstoffwirtschaft Südliche Weinstraße hat den Auftrag dafür vergeben. Laut Kreisverwaltung soll die Anlage Methangas aus der ehemaligen Deponie absaugen und verbrennen. So wird verhindert, dass das klimaschädliche Gas in die Atmosphäre gelangt. Die Kosten liegen bei rund 700.000 Euro. Ein Teil davon wird durch Fördermittel des Bundes finanziert. Die Deponie in Edesheim ist bereits seit 1987 geschlossen. Trotzdem entstehen dort noch immer Gase durch den Zerfall alter Abfälle. Die Stadt Landau startet die Pilotphase ihres neuen KI-Avatars Franz. Laut Stadt kommt der digitale Verwaltungshelfer erstmals in der Stadtratssitzung diese Woche zum Einsatz. Ab diesem Tag ist Franz an zwei Terminals im Rathaus erreichbar. Der KI-Avatar beantwortet Fragen zu Zuständigkeiten, Abläufen und Angeboten der Stadtverwaltung. Außerdem hilft er Bürgerinnen und Bürger dabei, die richtige Ansprechperson zu finden. Die Stadt weist ebenfalls darauf hin, dass sich Franz noch in der Entwicklung befindet. Sein Wissen und seine Funktionen werden schrittweise erweitert. Die Planung für das Baugebiet Schmittenecker in Neustadt-Geinsheim können weitergeführt werden. Laut Rheinpfalz haben nach dem Ortsbeirat auch Umwelt- und Bauausschuss dem vorgestellten Konzept zugestimmt. Geplant sind Doppelhäuser, Reihenhäuser und Mehrfamilienhäuser. Vor dem Baubeginn müssen jedoch zunächst archäologische Untersuchungen erfolgen, da auf dem Gelände historische Funde entdeckt wurden. Der Schwanenweiher im Landauer Ostpark soll ökologisch entlastet werden. Ein Problem sind zahlreiche Goldfische, die dort von Unbekannten ausgesetzt wurden. Laut Stadt sollen sie nun von Fachkräften abgefischt werden. Auch die hohe Zahl an Enten und Gänsen belastet das Gewässer. Deshalb werden rund um den Weiher weitere Zäune aufgestellt. Und das Beste kommt zum Schluss. Schüler des Friedrich-Magnus-Schwert-Gymnasiums in Speyer haben den Tag der Mathematik in Kaiserslautern gewonnen. Für den ersten Platz hat es ein Preisgeld von 350 Euro gegeben. Herzlichen Glückwunsch!
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1: Ich bin Tanja Wagner. Der britische Premierminister Keir Starmer hat seinen Rücktritt angekündigt. Er gebe den Posten als Chef der Labour-Partei ab, sagte der 63-Jährige in einer Ansprache vor dem Regierungssitz 10 Downing Street. Bis ein Nachfolger gewählt sei, werde er als Regierungschef noch im Amt bleiben, so Starmer weiter. Er beugt sich damit dem seit Wochen steigenden Druck aus seiner Partei. Mit Andy Burnham steht bereits ein potenzieller Nachfolger bereit. Die Deutsche Krankenhausgesellschaft warnt vor einer Pleitewelle und einem massiven Arbeitsplatzabbau in der Branche wegen der Sparpläne der schwarz-roten Regierung. Kommen die Einsparungen wie geplant, verlieren wir 2027 insgesamt 8% unserer Erlöse, sagte Verbandschef Gast dem Redaktionsnetzwerk Deutschland.
2: Verbandschef Gass verweist auf aktuelle Studienergebnisse, die darauf hindeuten, dass in 4 Jahren jede zweite Klinik pleite sein könnte. Außerdem müsse etwa jeder 10. Arbeitsplatz abgebaut werden, wenn die Einsparungen wie geplant kommen. Die Reformziele, wie eine stärkere Spezialisierung oder kleinere Kliniken zusammenzulegen, findet er gut. Aber er denkt eher an einen geordneten Umbau über etwa 10 Jahre. Ursula Winkler, Nachrichtenredaktion.
1: Die USA und der Iran haben sich selbst 60 Tage Zeit gegeben, ein Friedensabkommen zu schließen. Die Verhandlungen dazu haben gestern in der Schweiz auf hoher politischer Ebene begonnen und sollen in dieser Woche auf Arbeitsebene weitergehen.
3: Nur eine Stunde saß US-Vizepräsident Vance mit dem iranischen Außenminister und dem iranischen Parlamentspräsidenten zusammen. Aber es gab tatsächlich einige greifbare Ergebnisse. Und das, obwohl US-Präsident Trump aus der Ferne mit massiven Drohungen gegen Teheran dazwischenfunkte. Eingerichtet wurde ein eigener Gesprächskanal zur Straße von Hormuz und ein Forum zur Überwachung der Waffenruhe im Libanon. Die USA haben die Seeblockade iranischer Häfen aufgehoben und erste eingefrorene iranische Guthaben freigegeben. Uli Reitinger, Nachrichtenredaktion.
1: Viele Berufstätige in Deutschland können sich einen Job im Ausland vorstellen. Das ergab eine Umfrage im Auftrag der Jobseite Indeed. 2/3 der Arbeitnehmer wären dazu bereit, 1/3 hat demnach schon ganz konkret gesucht. Gefragteste Zielländer sind die USA, Großbritannien und die Schweiz.
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4: Mit Maja Wendland, einen schönen Montag. Die Stadt Landau startet die Pilotphase ihres neuen KI-Avatars Franz. Laut Stadt beantwortet der digitale Verwaltungshelfer ab morgen im Rathaus Fragen zu Angeboten und Zuständigkeiten der Stadtverwaltung. Der KI-Avatar Franz befindet sich noch in der Entwicklung. In Edesheim soll eine neue Schwachgasanlage entstehen. Der Werkausschuss der Wertstoffwirtschaft Südliche Weinstraße hat den Auftrag dafür vergeben. Laut Kreisverwaltung soll die Anlage Methangas aus der stillgelegten Deponie absaugen und verbrennen. So sollen schädliche Auswirkungen auf das Klima verringert werden.
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1: Mit Maja Wendland, einen schönen Montag. Die Stadt Landau startet die Pilotphase ihres neuen KI-Avatars Franz. Laut Stadt kommt der digitale Verwaltungshelfer erstmals in der Stadtratssitzung diese Woche zum Einsatz. Ab diesem Tag ist Franz an 2 Terminals im Rathaus erreichbar. Der KI-Avatar beantwortet Fragen zu Zuständigkeiten, Abläufen und Angeboten der Stadtverwaltung. Außerdem hilft er Bürgerinnen und Bürger dabei, die richtige Ansprechperson zu finden. Die Stadt weist ebenfalls darauf hin, dass sich Franz noch in der Entwicklung befindet. Sein Wissen und seine Funktionen werden schrittweise erweitert. In Edesheim entsteht eine neue Schwachgasanlage. Der Werkausschuss der Wertstoffwirtschaft Südliche Weinstraße hat den Auftrag dafür vergeben. Laut Kreisverwaltung soll die Anlage Methangas aus der ehemaligen Deponie absaugen und verbrennen. So wird verhindert, dass das klimaschädliche Gas in die Atmosphäre gelangt. Die Kosten liegen bei rund 700.000 Euro. Ein Teil davon wird durch Fördermittel des Bundes finanziert. Die Deponie in Edesheim ist bereits seit 1987 geschlossen. Trotzdem entstehen dort noch immer Gase durch den Zerfall alter Abfälle. Der Schwanenweiher im Landauer Ostpark soll ökologisch entlastet werden. Ein Problem sind zahlreiche Goldfische, die dort von Unbekannten ausgesetzt wurden. Laut Stadt sollen sie nun von Fachkräften abgefischt werden. Auch die hohe Zahl an Enten und Gänsen belastet das Gewässer. Deshalb werden rund um den Weiher weitere Zäune aufgestellt. Die Planung für das Baugebiet Schmittenecker in Neustadt-Geinsheim können weitergeführt werden. Laut Rheinpfalz haben nach dem Ortsbeirat auch Umwelt- und Bauausschuss dem vorgestellten Konzept zugestimmt. Geplant sind Doppelhäuser, Reihenhäuser und Mehrfamilienhäuser. Vor dem Baubeginn müssen jedoch zunächst archäologische Untersuchungen erfolgen, da auf dem Gelände historische Funde entdeckt wurden. Und das Beste kommt zum Schluss. Der Energie Südwest Cup hat bei den Läufen in Landau und Dammheim neue Teilnehmerrekorde aufgestellt. Diese Woche steht nun der 3. Lauf in Nussdorf an. Anmeldungen sind ab sofort möglich. Die Antenne wünscht viel Erfolg.
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1: Ich bin Tanja Wagner. Der britische Premierminister Keir Starmer hat seinen Rücktritt angekündigt. Er gebe den Posten als Chef der Labour-Partei ab, sagte der 63-Jährige in einer Ansprache vor dem Regierungssitz 10 Downing Street. Bis ein Nachfolger gewählt sei, werde er als Regierungschef noch im Amt bleiben, so Starmer weiter. Er beugt sich damit dem seit Wochen steigenden Druck aus seiner Partei. Mit Andy Burnham steht bereits ein potenzieller Nachfolger bereit. Die schwarz-rote Koalition will bis zur Sommerpause ein Reformpaket schnüren, das den Arbeitsmarkt, die Rente, die Einkommensteuer und den Bürokratieabbau betrifft. Experten legen morgen ihre Vorschläge zur Rente vor. Die Ideen der Kommission sind allerdings schon durchgesickert und werden heiß diskutiert.
2: Vor allem den Linken und den Gewerkschaften gehen die vorgeschlagenen Einschnitte zu weit. So soll der frühere Renteneintritt ohne Abschläge nach 45 Beitragsjahren wegfallen. Ein Teil der Rentenbeiträge soll in Aktien fließen und das Renteneintrittsalter soll schrittweise auf 68 steigen. Die IG Metall kritisiert vor allem, dass Menschen, die 45 Jahre lang gearbeitet haben, in Zukunft nicht mehr abschlagsfrei in Rente gehen können. Das treffe auf heftige Ablehnung. Diese Vorschläge blendeten die Arbeits- und Lebenssituation vieler Beschäftigter aus, heißt es. Uli Reitinger, Berlin.
1: Die Gewerkschaft Erziehung und Wissenschaft fordert angesichts von Mobbing und Gewalt an Schulen dringend Maßnahmen dagegen. So müsse etwa die Schulsozialarbeit ausgebaut werden, sagte GEW-Vorstandsmitglied Bensinger Stolze der Deutschen Presseagentur.
3: Präventive, also vorbeugende Arbeit mit Kindern und Jugendlichen sei an vielen Schulen oft nur eingeschränkt machbar, kritisiert die GEW. Der Grund: fehlende Lehrkräfte und gleichzeitig auch zu wenige Sozialarbeiter. Die GEW hofft auf das Startchancenprogramm der Bundesregierung, das Schulen mit Kindern aus sozial benachteiligten Familien unterstützen soll. Dieses Programm brauche aber mehr Geld. Lea Matschullert, Berlin.
1: Gut einen Monat nach Beginn des Ebola-Ausbruchs in der Demokratischen Republik Kongo ist die Zahl der bestätigten Fälle auf mehr als 1000 gestiegen. Nach Angaben des Informationsministeriums in Kinshasa sind unter den 1000 bestätigten Fällen in drei Provinzen des Landes insgesamt 254 Ebola-Tote.
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4: Mit Maja Wendland, einen schönen Montag. In Landau und ganz Rheinland-Pfalz sind 2025 deutlich weniger Rinder geschlachtet worden als im Vorjahr. Nach Angaben des Statistischen Landesamtes ist die Zahl der Rinderschlachtungen um rund 12% zurückgegangen. Bei Schweinen hat es dagegen einen leichten Anstieg gegeben. Das neue Feuerwehrgerätehaus in Lahren-Speyerdorf bei Neustadt wird deutlich teurer und später fertig als geplant. Grund dafür ist ein fehlerhaftes Bodengutachten. Laut Rheinpfalz hat sich während der Bauarbeiten herausgestellt, dass der Untergrund nicht tragfähig genug ist. Die Kosten sind auf rund 7,9 Millionen Euro gestiegen.
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0: Ich bin Helene Hartmann und so klingt die Antenne am Montag.
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0: 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Gerade für Kinder und Jugendliche ist es ganz normal, sich mit Freundinnen und Freunden zu treffen und diese Zeit zu genießen. Doch nicht alle jungen Menschen haben die gleichen Möglichkeiten, Freizeitangebote zu nutzen, neue Erfahrungen zu sammeln oder einfach irgendwo dazuzugehören. Es fehlen passende Angebote oder barrierefreie Orte. Mehr dazu jetzt von meinem Kollegen Henrik Enderlein.
2: Junge Menschen brauchen Räume, in denen sie Gemeinschaft erleben, sich ausprobieren und mitgestalten können. Genau hier setzt die Aktion Mensch an. Sie fördert inklusive Projekte, die jungen Menschen neue Chancen eröffnen, unabhängig davon, ob sie mit einer Behinderung leben oder in einem schwierigen Umfeld aufwachsen. Christina Marx von der Aktion Mensch.
3: Vielfach fehlen einfach offene Angebote oder Räume für junge Menschen, in denen sie zusammenkommen und gemeinsam etwas erleben können. Und genau solche Orte fördert die Aktion Mensch. Denn wenn Kinder und Jugendliche mit und ohne Behinderung gemeinsam aktiv sind, dann entstehen neue Perspektiven, mehr Selbstbestimmung und echter Zusammenhalt.
2: Ein Projekt, das die Aktion Mensch unterstützt, ist das Bauernhof Kunstatelier auf dem Kinder- und Jugendbauernhof Nickern am Stadtrand von Dresden. Dort können Kinder mit und ohne Behinderung gemeinsam kreativ werden. Projektleiterin Christine Schierer.
4: Das ist mir ganz wichtig, dass Kinder ohne Wertung sich ausprobieren können und daraus lernen können und dafür ganz viel hoffentlich für ihr späteres Leben mitnehmen.
2: Wer soziale Projekte wie dieses unterstützen möchte, kann das ganz einfach mit einem Los der Aktion Mensch tun. Und aktuell lohnt sich Mitmachen ganz besonders. Christina Marx.
3: Am 8. 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
0: Mitmachen kann man bis zum 5. 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
1: Mit Maja Wendland einen schönen Montag. In Landau und ganz Rheinland-Pfalz sind letztes Jahr deutlich weniger Rinder geschlachtet worden als im Vorjahr. Nach Angaben des Statistischen Landesamtes ist die Zahl der Rinderschlachtungen um rund 12% zurückgegangen. Damit hat sich der rückläufige Trend weiter fortgesetzt. Auch bei Schafen, Ziegen und Pferden sind die Schlachtzahlen zurückgegangen. Bei den Schweinen hat sich dagegen ein leichter Anstieg gezeigt. Es sind etwas mehr Tiere geschlachtet worden als noch 2024. Insgesamt ist die Fleischproduktion in Rheinland-Pfalz im bundesweiten Vergleich weiterhin relativ gering geblieben. Das neue Feuerwehrgerätehaus in Lachen-Speyerdorf bei Neustadt wird deutlich teurer und später fertig als geplant. Grund dafür ist laut Rheinpfalz ein fehlerhaftes Bodengutachten. Erst während der Bauarbeiten hat sich herausgestellt, dass der Untergrund nicht tragfähig genug ist. Dadurch sind zusätzliche Kosten entstanden. Die Gesamtkosten sind von ursprünglich 6 auf rund 7,9 Millionen Euro gestiegen. Die Fertigstellung hat sich um 19 Monate verzögert. Die Stadt lässt aktuell prüfen, ob der Gutachter für die Mehrkosten haftbar gemacht werden kann. Im Raum Landau ist es über das Wochenende und heute Nacht zu mehreren Stromstörungen gekommen. Betroffen waren auch Teile von Jockrim, Wörth und Bellheim. Nach Angaben der Pfalzwerke Netz AG haben Gewitter sowie mehrere defekte Kabel die Ausfälle verursacht. Die Unterbrechungen der Stromversorgung haben je nach Ort zwischen einer Minute und knapp 2 Stunden gedauert. In Speyer bleibt das Standesamt morgen ganztägig geschlossen. Grund ist die Teilnahme der Mitarbeitenden an einer externen Fortbildungsveranstaltung. Deshalb sind laut Stadt an diesen Tagen keine Beurkundungen möglich. Auch Personenstandsurkunden können nicht ausgestellt werden. Ab Mittwoch steht das Standesamt wieder zu den regulären Öffnungszeiten zur Verfügung. Und das Beste kommt zum Schluss. Das Freibad in Bellheim wird zur Arena für das erste Kreisschwimmfest im August, um Kinder für das Schwimmen zu begeistern und den Teamgeist zu fördern. Teilnehmen werden gemischte Teams aus Grundschulen und weiterführenden Schulen. Die Antenne ist gespannt.
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1: Ihr habt noch keine Pläne für heute Abend? Dann schaut doch in Neustadt bei der Königsbacher Weinkerbe vorbei. Gemütlich könnt ihr dort ab 17 Uhr ein Glas Wein trinken und leckeres Essen genießen. Für die passende musikalische Unterhaltung ist natürlich auch gesorgt. Ab 18 Uhr spielt Olli Roth beim Lavendelhof und um 19.30 Uhr erwartet euch der Musikverein Königsbach. Also, kommt zur Weinkerbe nach Königsbach und lasst entspannt den Montagabend ausklingen. Die Antenne wünscht euch viel Spaß.

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1: Ich bin Jan-Henner Reitze. Der britische Premierminister Keir Starmer hat seinen Rücktritt angekündigt. Er gebe den Posten als Chef der Labour-Partei ab, sagte Starmer in London. Bis ein Nachfolger gewählt sei, werde er als Regierungschef noch im Amt bleiben. Starmer stand schon seit Wochen unter Druck.
2: Bereits morgens habe er König Charles über seinen Rücktritt informiert, sagte Starmer sichtlich emotional. Seine Partei habe die Frage gestellt, ob er noch der Richtige sei, um Labour in die nächste Parlamentswahl zu führen. Er habe die Antwort gehört und nehme sie mit Fassung. Starmer betonte, für ihn habe das Land immer an erster Stelle gestanden. So auch jetzt. Daher werde er als Parteivorsitzender und als Premier zurücktreten. Starmer bleibt allerdings im Amt, bis ein Nachfolger feststeht. Als Favorit gilt Andy Burnham, der frühere Bürgermeister von Manchester. Aus London, Philipp Detlefs.
1: Die Bundesregierung hat sich vorgenommen, bei der Ausarbeitung weiterer Reformen mit Arbeitgebern und Gewerkschaften zusammenzuarbeiten. Dazu ist heute Nachmittag wieder ein Treffen im Kanzleramt mit Kanzleramtschef Thorsten Frey geplant. In Sachen Krankenkassen ist schon eine Reform geplant. Weitere soll es zu Rente und Steuern geben. Ein weiteres Ziel ist zum Beispiel Bürokratieabbau. Der Sommer ist da in Deutschland und die Hitzewelle hat ihren Höhepunkt noch nicht erreicht. Im Südwesten Deutschlands könnte es in dieser Woche 40 Grad heiß werden, heißt es vom Deutschen Wetterdienst.
3: Sogar der bisherige Hitze-Juni-Rekord bei uns, der könnte nun geknackt werden am Oberrhein oder eben im Südwesten. Doch viele ächzen schon jetzt, fühlen sich wie vor einer offenen Backofentür. Es ist fast unerträglich. Doch durchhalten ist das Motto, denn es bleibt wohl so heiß bis Ende der Woche. Und auch die Unwettergefahr, die bleibt. Es kann immer wieder heftig schütten, stürmen und auch Hagelschauer sind möglich. Claudia Wächter, Nachrichtenredaktion.
1: Mehr als 20% der jungen Erwachsenen in Deutschland fühlen sich stark einsam. Das zeigen Zahlen des Bundesinstituts für Bevölkerungsforschung. Zu den jungen Erwachsenen zählen Menschen im Alter zwischen 21 und 30 Jahren. Dass sie sich überdurchschnittlich häufig einsam fühlen, wird auch als Nachwirkung der Corona-Pandemie bewertet. In der älteren Altersgruppe zwischen 31 und 54 Jahren sagen nur 14%, sich stark einsam zu fühlen.
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4: Mit Maja Wendland, einen schönen Montag. Das neue Feuerwehrgerätehaus in Lahren-Speyerdorf bei Neustadt wird deutlich teurer und später fertig als geplant. Grund dafür ist ein fehlerhaftes Bodengutachten. Laut Rheinpfalz hat sich während der Bauarbeiten herausgestellt, dass der Untergrund nicht tragfähig genug ist. Die Kosten sind auf rund 7,9 Millionen Euro gestiegen. In Landau und ganz Rheinland-Pfalz sind 2025 deutlich weniger Rinder geschlachtet worden als im Vorjahr. Nach Angaben des Statistischen Landesamtes ist die Zahl der Rinderschlachtungen um rund 12% zurückgegangen. Bei Schweinen hat es dagegen einen leichten Anstieg gegeben.
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0: Ein Dorf mit nicht einmal 500 Einwohner soll auf einmal 30.000 neue Mitbewohner bekommen. Ja, ich denke, viele in Landau und Neustadt runzeln jetzt erstmal die Stirn. Aber genau das will ein Landwirt im Antenneland in seinem Wohnort Niederhorbach jetzt machen. Und zwar sollen dort Hühner einziehen. Was er genau plant, das haben wir ihn glatt selbst gefragt. Jonas Jung ist bei mir.
1: Genau, wir planen einen Masthähnchenstall für 30.000 Masthähnchen, um in unserem Betrieb die Wirtschaftlichkeit ein bisschen zu erhalten, weil im Moment mit der Getreidepreise und der Weinpreise ist einfach der Weinkonsum zurückgegangen, wird nämlich so viel Wein getrunken, und dass unser Betrieb noch wirtschaftlich bleiben kann, war die Überlegung, in so einen Masthähnchenstall zu investieren.
0: Und diese Hähnchen werden bei ihm aufgezogen, um dann in die Fleischproduktion bei Wiesenhof weiterzugehen.
1: Ja, also der Masthähnchenstall ist eigentlich wie eine größere Halle, die ist 100 Meter lang, 25 Meter breit. In dem Stall werden dann die Hähnchen aufgezogen. Die haben dann nochmal einen Wintergarten, wo sie dann raus können an die frische Luft und so. Und da ihr Ding halt machen.
0: Und diese Hähnchen werden bei ihm aufgezogen, um dann in die Fleischproduktion bei Wiesenhof weiterzugehen. Aber genau das sorgt jetzt für ordentlich Diskussion bei dir im Dorf. Mit Bürgerinitiativen und Petitionen. Wie hast du dich dabei gefühlt?
1: War am Anfang ein relativ schwieriges Thema, weil es so von 0 auf 100 gekommen ist, ohne dass die Anwohner mit mir geredet haben. Und wir haben ja auch viel Aufklärung gemacht. Ich habe mich dienstags mit Anwohnern getroffen und dann haben wir nochmal eine große Bürgerversammlung gemacht in Niederhorbach, um einfach mal aufzuklären, um Bilder zu zeigen, wie es in so einem Stall aussieht. Thema Tierwohl, Thema das, denn jenes, steht ja doch, der Hähnchen macht halt doch eher in der Kritik. Das ist nur teilweise gut angekommen, weil einfach das Tierwohl den Leuten so wichtig ist. Und ja, sie verstehen es einfach nicht, dass ich als Landwirt mein Bestes geben will. Oder Bestes gäbe, weil mit einem kranken Tier verdiene ich auch kein Geld.
0: Die genauen Gründe, warum die Bürgerinitiative dagegen ist, das hören wir gleich nochmal von einem Mitglied selbst. Jetzt aber noch einmal ein bisschen Musik.

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1: Mit Maja Wendland, einen schönen Montag. Das neue Feuerwehrgerätehaus in Lachen-Speyerdorf bei Neustadt wird deutlich teurer und später fertig als geplant. Grund dafür ist laut Rheinpfalz ein fehlerhaftes Bodengutachten. Erst während der Bauarbeiten hat sich herausgestellt, dass der Untergrund nicht tragfähig genug ist. Dadurch sind zusätzliche Kosten entstanden. Die Gesamtkosten sind von ursprünglich 6 auf rund 7,9 Millionen Euro gestiegen. Die Fertigstellung hat sich um 19 Monate verzögert. Die Stadt lässt aktuell prüfen, ob der Gutachter für die Mehrkosten haftbar gemacht werden kann. In Landau und ganz Rheinland-Pfalz sind letztes Jahr deutlich weniger Rinder geschlachtet worden als im Vorjahr. Nach Angaben des Statistischen Landesamtes ist die Zahl der Rinderschlachtungen um rund 12% zurückgegangen. Damit hat sich der rückläufige Trend weiter fortgesetzt. Auch bei Schafen, Ziegen und Pferden sind die Schlachtzahlen zurückgegangen. Bei den Schweinen hat sich dagegen ein leichter Anstieg gezeigt. Es sind etwas mehr Tiere geschlachtet worden als noch 2024. Insgesamt ist die Fleischproduktion in Rheinland-Pfalz im bundesweiten Vergleich weiterhin relativ gering geblieben. In Speyer bleibt das Standesamt morgen ganztägig geschlossen. Grund ist die Teilnahme der Mitarbeitenden an einer externen Fortbildungsveranstaltung. Deshalb sind laut Stadt an diesen Tagen keine Beurkundungen möglich. Auch Personenstandsurkunden können nicht ausgestellt werden. Ab Mittwoch steht das Standesamt wieder zu den regulären Öffnungszeiten zur Verfügung. Im Raum Landau ist es über das Wochenende und heute Nacht zu mehreren Stromstörungen gekommen. Betroffen waren auch Teile von Jockrim, Wörth und Bellheim. Nach Angaben der Pfalzwerke Netz AG haben Gewitter sowie mehrere defekte Kabel die Ausfälle verursacht. Die Unterbrechungen der Stromversorgung haben je nach Ort zwischen einer Minute und knapp 2 Stunden gedauert. Und das Beste kommt zum Schluss. Das Stadtradeln in Dudenhofen war voller Erfolg. Es wurden rund 8 Tonnen CO2 eingespart. Und die beiden Siegerteams haben im Gesamtergebnis aus Rheinland-Pfalz den 2. und 4. Platz gemacht. Herzlichen Glückwunsch.
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1: 22. Juni 2008. Jason Mraz ist mit I'm Yours neu in den Charts. So die Vereinigten Staaten sind riesig. Logisch also, dass jemand im Westen ein Star sein kann, den im Osten niemand kennt. Und genau so geht es Anfang der Nullerjahre Jason Mraz. Nach der Schule zieht er nach San Diego in Kalifornien. Hier macht er sich mit seinem ersten Album tatsächlich direkt einen Namen. Er gewinnt alle Musikpreise, die es in San Diego zu gewinnen gibt und kann kaum mehr durch die Straßen laufen, ohne erkannt zu werden. Und auch wenn das Album sogar in den Charts in ganz Amerika landet, wenn er zu seinen Eltern in den Osten nach Hause fliegt, schütteln die nur mit dem Kopf. Poster? Haben wir hier keine von dir gesehen. Im Radio? Nee, da lief bisher noch keiner deiner Songs. Aber Jason ist geduldig. Er veröffentlicht 2005 sein zweites Album und weil das erstmal nicht so gut ankommt, wie er hofft, bringt er direkt noch eine EP raus, also ein Mini-Album mit 4 weiteren Songs. Darunter auch I'm Yours. Der Song kommt direkt super an. Nicht mehr nur im Westen, auf seinen Touren durch die Staaten ist das der große Hit. Alle Leute wollen diesen Song hören. Also packt er ihn auf sein drittes Album und wagt damit auch den Schritt raus aus den Staaten hin zu einer internationalen Karriere.

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0: ist das Immatente Supermix. Don't give up um kurz vor drei. Wir checken schnell die unfassbar warmen Temperaturen bei uns draußen im Antennenland. Momentan gibt es sage und schreibe 35 Grad bei euch in Ehlenkoppen, 36 Grad sind es in Bellheim, 35 ebenfalls in Babelroth. Mehr Wetter nach den Nachrichten.
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2: Ich bin Jan-Henner Reitze. Der britische Premierminister Keir Starmer hat seinen Rücktritt angekündigt. Er stand schon seit Wochen unter Druck. Den Posten als Chef seiner Labour-Partei gebe er ab, sagte Starmer in London. Bis ein Nachfolger gewählt sei, werde er als Regierungschef noch im Amt bleiben.
3: Ich werde alles in meiner Macht Stehende tun, um eine geordnete Amtsübergabe zu gewährleisten. Außerdem sichere ich meinem Nachfolger meine volle und uneingeschränkte Unterstützung zu, in dem Wissen, dass er ein Großbritannien übernimmt, das deutlich stärker und gerechter ist. Rechter ist als das, was ich vor zwei Jahren übernommen habe.
2: Mit Andy Burnham steht ein Nachfolger bereit, der seine Kandidatur auch schon bekannt gegeben hat. Hintergrund der Kritik an Starmer sind schlechte Ergebnisse der Labour-Partei bei verschiedenen Wahlen in den vergangenen Monaten. Die Kassen der Kommunen sind leer und die kommunalen Spitzenverbände appellieren an Bund und Länder, gegenzusteuern. Die Rücklagen seien vielerorts aufgebraucht. Für das laufende Jahr erwarten die Verbände ein Defizit von 29,7 Milliarden Euro.
4: Die Schuldenberge der Kommunen würden regelrecht explodieren, wenn es so weitergehe, sagt Achim Brötel, Präsident des Deutschen Landkreistages. Und er warnt, wenn Gebäude und Straßen anfangen zu bröckeln, dann bröckelt auch das Vertrauen der Menschen in die Handlungsfähigkeit des Staates. Der Hessische Städte- und Gemeindebund fordert etwa sofortige Hilfe. Übermorgen treffen sich die Ministerpräsidenten der Länder mit Kanzler Merz und auch die Finanzen der Länder und Kommunen dürften dort Thema sein. Lea Matschulat, Nachrichtenredaktion.
2: Die DLRG hat am vergangenen Wochenende in Deutschland 6 tödliche Badeunfälle registriert. Bis auf einen Fall seien alle Opfer junge Männer zwischen 16 und 29 Jahren gewesen. Neben den Todesopfern werden weitere Menschen noch vermisst. Die DLRG warnt davor, sich beim Schwimmen zu überschätzen. Und zum Fußball. Für Nico Schlotterbeck ist die WM in den USA, Kanada und Mexiko vorzeitig zu Ende. Der 26-Jährige von Borussia Dortmund hat sich beim 2:1 der deutschen Nationalmannschaft im zweiten Gruppenspiel gegen die Elfenbeinküste einen Bänderriss zugezogen. Der Abwehrspieler muss vermutlich etwa 2 Monate lang pausieren. Deutschland steht schon vor dem abschließenden Gruppenspiel am Donnerstag gegen Ecuador als Gruppensieger fest.
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5: Mit Maja Wendland einen schönen Montag. In Landau und ganz Rheinland-Pfalz sind 2025 deutlich weniger Rinder geschlachtet worden als im Vorjahr. Nach Angaben des Statistischen Landesamtes ist die Zahl der Rinderschlachtungen um rund 12% zurückgegangen. Bei Schweinen hat es dagegen einen leichten Anstieg gegeben. Das neue Feuerwehrgerätehaus in Lahren-Speyerdorf bei Neustadt wird deutlich teurer und später fertig als geplant. Grund dafür ist ein fehlerhaftes Bodengutachten. Laut Rheinpfalz hat sich während der Bauarbeiten herausgestellt, dass der Untergrund nicht tragfähig genug ist. Die Kosten sind auf rund 7,9 Millionen Euro gestiegen.
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0: Ja, was soll man noch groß sagen zu dem aktuellen Wettertrend bei uns? Es ist brühwarm und es bleibt auch brühwarm. Die komplette Woche über haben wir Temperaturen von weit über 30 Grad. Heute bis zu 35, dazu ausschließlich Sonne. Morgen ähnliches Bild, auch hier fast nur Sonne gemeldet. In der Nacht Tiefstwerte von 20 Grad. Auch das ist nicht gerade abkühlend. Gegen Wochenende kann es dann sogar noch mal ein wenig wärmer werden. Am Freitag bis zu 38 Grad angesagt. Also bleibt am besten drin im Schatten und trinkt viel. Das ist das Wichtigste.
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0: Auf der B9 Ludwigshafen Richtung Wörth zwischen Speyer-West und Dudenhofen. Dort gibt es aktuell eine Baustelle. 10 Minuten Zeitverlust hier aufgrund dessen. Also ein bisschen mehr Zeit einplanen, sonst kommt ihr aber gut durch. Gute Fahrt.
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0: So, BTS hat einen passenden Song zu dem Wetter bei uns aktuell. Der heißt Swim, wie schwimmen gehen, Freibad oder auch sonst wo am Baggersee. Den haben wir jetzt für euch. Danach gibt es auch Rick Astley, Together Forever. Jetzt aber erstmal ein bisschen K-Pop.

Rick Astley hier im Antenne Supermix. 10 nach 3 haben wir es und gerade wurde ja schon ein bisschen über die Weltmeisterschaft gesprochen. Aktuell läuft der zweite Spieltag der größten WM aller Zeiten in den USA, Mexiko und Kanada. Und was soll man sagen? Es gibt schon sehr wilde Ergebnisse und Dinge, die dort passiert sind. Unter anderem die vermutlich bis jetzt größte Überraschungsnation, nämlich Kap Verde. Die haben gestern schon wieder gespielt, nachdem sie in ihrem ersten WM-Spiel jemals mit einer absoluten Überraschung 0:0 gegen Spanien gespielt und somit einen Punkt geholt haben. Viel zu verdanken hatten sie da von ihrem Torwart Vozinha, der daraufhin auch wirklich über Nacht zum Superstar geworden ist. Mittlerweile über 15,5 Millionen Follower allein auf Instagram. Davor waren es gerade mal 50.000. Hat der Keeper von Kap Verde, viele in der Neustadt haben es bestimmt mitbekommen, wirklich den Popo gerettet, auf gut Deutsch gesagt. Gestern dann nochmal Kap Verde gegen Uruguay, hieß nämlich das zweite Gruppenspiel der Kap Verdianer oder so. 2:2 ist es am Ende ausgegangen. Das heißt, schon wieder ein Punkt für die Mannschaft von Kap Verde und schon wieder war der Keeper auch stark beteiligt an der Aktion, hat viele, viele Bälle gehalten und damit könnte Kap Verde mit dem zweiten Punkt und den ersten zwei Toren tatsächlich auch gute Chancen haben, weiterzukommen. Im letzten Gruppenspiel geht es nämlich gegen Saudi-Arabien, die wohl die schlechteste Mannschaft in der Gruppe sind. Und mit einem Sieg würde man schon sicher weiterkommen. Also Kap Verde, wirklich bis jetzt die Überraschung der Fußball-Weltmeisterschaft.

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1: Mit Maja Wendland, einen schönen Montag. In Landau und ganz Rheinland-Pfalz sind letztes Jahr deutlich weniger Rinder geschlachtet worden als im Vorjahr. Nach Angaben des Statistischen Landesamtes ist die Zahl der Rinderschlachtungen um rund 12% zurückgegangen. Damit hat sich der rückläufige Trend weiter fortgesetzt. Auch bei Schafen, Ziegen und Pferden sind die Schlachtzahlen zurückgegangen. Bei den Schweinen hat sich dagegen ein leichter Anstieg gezeigt. Es sind etwas mehr Tiere geschlachtet worden als noch 2024. Insgesamt ist die Fleischproduktion in Rheinland-Pfalz im bundesweiten Vergleich weiterhin relativ gering geblieben. Das neue Feuerwehrgerätehaus in Lachen-Speyerdorf bei Neustadt wird deutlich teurer und später fertig als geplant. Grund dafür ist laut Rheinpfalz ein fehlerhaftes Bodengutachten. Erst während der Bauarbeiten hat sich herausgestellt, dass der Untergrund nicht tragfähig genug ist. Dadurch sind zusätzliche Kosten entstanden. Die Gesamtkosten sind von ursprünglich 6 auf rund 7,9 Millionen Euro gestiegen. Die Fertigstellung hat sich um 19 Monate verzögert. Die Stadt lässt aktuell prüfen, ob der Gutachter für die Mehrkosten haftbar gemacht werden kann. Im Raum Landau ist es über das Wochenende und heute Nacht zu mehreren Stromstörungen gekommen. Betroffen waren auch Teile von Jockrim, Wörth und Bellheim. Nach Angaben der Pfalzwerke Netz AG haben Gewitter sowie mehrere defekte Kabel die Ausfälle verursacht. Die Unterbrechungen der Stromversorgung haben je nach Ort zwischen einer Minute und knapp 2 Stunden gedauert. In Speyer bleibt das Standesamt morgen ganztägig geschlossen. Grund ist die Teilnahme der Mitarbeitenden an einer externen Fortbildungsveranstaltung. Deshalb sind laut Stadt an diesen Tagen keine Beurkundungen möglich. Auch Personenstandsurkunden können nicht ausgestellt werden. Ab Mittwoch steht das Standesamt wieder zu den regulären Öffnungszeiten zur Verfügung. Und das Beste kommt zum Schluss. Das Freibad in Bellheim wird zur Arena für das erste Kreisschwimmfest im August, um Kinder für das Schwimmen zu begeistern und den Teamgeist zu fördern. Teilnehmen werden gemischte Teams aus Grundschulen und weiterführenden Schulen. Die Antenne ist gespannt.
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3: Super warm ist auch diese Woche hier mitten im Juni. Gestern schon der längste Tag des Jahres gewesen. Und auch die Tage in dieser Woche werden verdammt lang und verdammt sonnig. Heute maximal 35 Grad, die haben wir aktuell schon erreicht. Wolken gibt es nur ganz wenige am Himmel zu sehen. Auch in der Nacht bleibt der Himmel sehr klar und dementsprechend auch durchaus warm. 20 Grad hier die Tiefstwerte. Auch die restlichen Tage relativ unverändert der Wettertrend. Bis zu 35 Grad immer wieder möglich. Gegen Wochenende dann sogar noch mal ein Ticken wärmer. Es sind teilweise 38, 39 Grad gemeldet. Also es wird verdammt warm und bleibt auch so.
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3: Stau gibt es aktuell auf der B9 Ludwigshafen Richtung Wörth. Zwischen Speyer West und Dudenhofen aktuell rund 10 Minuten hier der Zeitverlust. Sonst kommt ihr aktuell ziemlich gut durch. Gute und sichere Fahrt.
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3: Bruno Mars mit Count On Me gibt's gleich für euch im Antenne Supermix. Davor haben wir Dua Lipa mit der Training Season. Wir haben es kurz nach 3:30. Schönen Montag euch.

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1: Am Nachmittag zeigt sich am deutschen Aktienmarkt der DAX mit 24.989 Punkten so gut wie unverändert. Der DAX pendelt um die 25.000-Punkte-Marke. Die Anleger befinden sich in Wartestellung und warten auf neue Impulse. Anstelle von Porsche ist heute die Aktie des Baukonzerns hochtief im DAX. Fonds und ETFs, die den DAX in seiner Zusammensetzung nachbilden, müssen sich mit hochtief eindecken. Die Aktie des Essener Baukonzerns steigt um knapp 1% bisher. Noch stärker sind Infineon und RWE gestiegen. Abschläge verbuchen dagegen Volkswagen, Deutsche Telekom und SAP. Der Euro zeigt sich am Nachmittag mit einem $1,14,50 stabil. Aus Frankfurt, Klaus Bente.
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0: Rosalyn im Antenne Super Mix um kurz vor vier. Brühend heiß ist es aktuell draußen. Die Suppe läuft einem regelrecht runter bei 25 Grad aktuell in Heinfeld. 26 Grad sind es bei euch in Winden. 36, 35 und nochmal 35 gibt es bei euch aktuell in Zeiskamp. Mehr Wetter dann gleich. Die Aussichten sind auf jeden Fall ja, feuchtfröhlich.
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2: Ich bin Jan-Henner Reitze. Wegen schlechter Ergebnisse seiner Labour-Partei bei verschiedenen Wahlen stand der britische Premierminister Keir Starmer seit Wochen unter Druck. Jetzt zieht er Konsequenzen und hat seinen Rücktritt angekündigt. Als Nachfolger steht der frühere Bürgermeister von Greater Manchester, Andy Burnham, bereit, der seine Kandidatur auch schon bekannt gegeben hat. Burnhams Rückhalt in der Labour-Partei gilt als groß. Die Übergabe der Amtsgeschäfte könnte Mitte Juli beginnen. Viele Menschen in Deutschland bewerten ihre Mietkosten als hoch. Das zeigt eine Allensbach-Umfrage. Gut jeder zweite befragte Mieter spricht von einer großen oder sehr großen Belastung.
3: Die Folge? Viele bleiben auch in ihren Wohnungen, scheuen einen teuren Umzug und vor allem befürchten sie, dass sie am Ende vielleicht eine höhere Miete zahlen müssen. Im Durchschnitt bleiben die Leute mittlerweile 18 Jahre in ihrer Bude. Aber laut den Forschenden sind die allermeisten auch völlig zufrieden mit ihrer Wohnsituation, auch mit der Lage des Hauses. Kritik gibt's aber auch, und zwar vor allem an der Parkplatzsituation. Claudia Wächter, Nachrichtenredaktion.
2: Bei Razzien in Nordrhein-Westfalen, Spanien und Österreich sind Polizei und Staatsanwaltschaft gegen mutmaßliche Drogenhändler vorgegangen. Es wurden Wohnungen, Geschäftsräume und Verstecke durchsucht. Ermittelt wird gegen insgesamt 31 Beschuldigte. 9 Haftbefehle wurden vollstreckt. Es geht um Drogengeschäfte unter anderem mit Cannabis, Kokain und Crack im Wert von 11 Millionen Euro. Und zum Fußball. Nico Schlotterbeck kann bei der WM in den USA, Kanada und Mexiko nicht mehr zum Einsatz kommen. Der 26-Jährige von Borussia Dortmund hat sich einen Innenbandriss im linken Sprunggelenk zugezogen.
4: Im Spiel gegen die Elfenbeinküste tritt sich Schlotterbeck nach 15 Minuten unglücklich selbst gegen das linke Bein. Er muss immer wieder behandelt werden, hält aber bis zur Halbzeit durch. Dann bleibt er in der Kabine. Bundestrainer Nagelsmann ahnt nach dem Spiel schon, dass es etwas Schlimmeres sein kann. Für den Abwehrchef von Borussia Dortmund wird jetzt Antonio Rüdiger in die Startelf rücken. Nachnominieren kann Nagelsmann niemanden mehr. Nach Lennart Kahl ist es schon das zweite vorzeitige WM-Aus für einen deutschen Spieler. Thomas Bremser, Winston Salem.
2: Deutschland steht schon als Gruppensieger fest. Gegner im abschließenden Vorrundenspiel am Donnerstag ist Ecuador.
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5: Mit Maja Wendland, einen schönen Montag. Das neue Feuerwehrgerätehaus in Lahren-Speyerdorf bei Neustadt wird deutlich teurer und später fertig als geplant. Grund dafür ist ein fehlerhaftes Bodengutachten. Laut Rheinpfalz hat sich während der Bauarbeiten herausgestellt, dass der Untergrund nicht tragfähig genug ist. Die Kosten sind auf rund 7,9 Millionen Euro gestiegen. In Landau und ganz Rheinland-Pfalz sind 2025 deutlich weniger Rinder geschlachtet worden als im Vorjahr. Nach Angaben des Statistischen Landesamtes ist die Zahl der Rinderschlachtungen um rund 12% zurückgegangen. Bei Schweinen hat es dagegen einen leichten Anstieg gegeben.
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0: 36 Grad und es wird diese Woche echt noch heißer. Das ist kein Witz, das ist tatsächlich die Realität. Das ist der Antenne-Wetter-Trend. Heute bis zu 36 Grad. Dazu wirklich ausschließlich Sonne. Es ist super, super warm und unangenehm draußen. Auch der Rest der Woche wird nicht besser. 38 Grad am Freitag teilweise möglich. Hier die Tiefstwerte fallen nicht unter 25 Grad. Heute dafür 20 Grad in der Nacht. Das ist fast schon angenehm frisch. Alles in allem, es bleibt super warm. Also stay hydrated, nutzt den Schatten und geht am besten so oft ins Freibad, wie es irgendwie geht.
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0: Bisschen Stau gibt es immer noch auf der B9 aktuell. Ludwigshafen Richtung Wörth zwischen Speyer-West und Dudenhofen. Aufgrund der Baustelle 10 Minuten hier der Zeitverlust. Sonst kommt ihr aber relativ gut durch momentan. Gute Fahrt.
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0: Stellt euch mal vor, ihr wohnt ganz gemütlich irgendwo hier in unserer schönen Südpfalz in einem kleinen Dörfchen und bekommt dann gesagt, dass ein Hühnermaststall direkt an euer oder in euer Dorf gebaut werden soll. Das klingt, glaube ich, erstmal nicht so cool für die meisten. Genau das ist jetzt aber aktuell eine Überlegung. Wir haben uns mit dem Thema beschäftigt. Heute sprechen wir ganz ausführlich drüber. Nach zwei Songs hier im Antenne Supermix fangen wir erstmal ein bisschen an mit dem Thema. Kamerad, Hug Yourself gibt's jetzt erstmal.

0: Die Bengals, Walk Like an Egyptian im Antenne Supermix. Und ich habe es gerade schon ein bisschen angedeutet. Stellt euch vor, ihr wohnt hier in Landau und Neustadt ganz gemütlich bei euch auf dem Dorf. Alles ist super, die Welt ist in Ordnung, es ist idyllisch und natürlich auch schön bei uns. Und dann kommt der Schlag. 30.000 Hühner sollen bald einfach neben eurem Dorf leben. Genau das passiert nämlich aktuell in Niederrohrbach. Die 500 Einwohner wehren sich gerade gegen den Bau eines Hühnermaststalls. Deswegen haben wir euch einfach mal gefragt, wie fändet ihr das denn, wenn bei euch im Eck so ein Stall gebaut wird? Ich kann mir die Antworten ja schon fast ein bisschen vorstellen.
1: Ich fände das tatsächlich eher unangenehm. Nicht unbedingt, weil es in der Nähe ist, aber weil ich nichts von großen Massentierhaltung halte und unterstütze.
2: Also ich würde das in der Nähe auch nicht gut finden, wenn wir so einen Mastbetrieb in der Nähe hätten.
3: Also ich finde, unabhängig davon, wo so ein Stall gebaut wird, das Ganze eher kritisch.
4: Ja, ist mir jetzt egal, ob das jetzt hier ist oder in Norddeutschland. Ich finde es einfach nicht okay.
5: Irgendwo müssen die Eier herkommen, irgendwo müssen das Geflügel herkommen. Ich persönlich sage natürlich auch nicht von meiner Haustür, wie jeder andere. Stehe ich zu, aber da müssen Kompromisse gefunden werden.
6: Ich wäre dagegen, ehrlich gesagt. Man muss nicht 30.000 Hühner zusammenfärchen, wenn die freilaufen und glücklich sind, dann ist das okay für mich.
0: Ja, es bleibt auf jeden Fall spannend, ob in Niederrohrbach tatsächlich ein Stall mit rund 30.000 Hühnern gebaut werden soll. Wir sprechen heute da den ganzen Tag noch drüber, sowohl mit dem Betreiber, der das Ganze durchsetzen will, als auch mit der Bürgerinitiative, die jetzt schon dagegen ist. Alles das heute bei uns bei der Antenne. Musik gibt's natürlich auch noch.

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1: Mit Maja Wendland einen schönen Montag. Das neue Feuerwehrgerätehaus in Lachen-Speyerdorf bei Neustadt wird deutlich teurer und später fertig als geplant. Grund dafür ist laut Rheinpfalz ein fehlerhaftes Bodengutachten. Erst während der Bauarbeiten hat sich herausgestellt, dass der Untergrund nicht tragfähig genug ist. Dadurch sind zusätzliche Kosten entstanden. Die Gesamtkosten sind von ursprünglich 6 auf rund 7,9 Millionen Euro gestiegen. Die Fertigstellung hat sich um 19 Monate verzögert. Die Stadt lässt aktuell prüfen, ob der Gutachter für die Mehrkosten haftbar gemacht werden kann. In Landau und ganz Rheinland-Pfalz sind letztes Jahr deutlich weniger Rinder geschlachtet worden als im Vorjahr. Nach Angaben des Statistischen Landesamtes ist die Zahl der Rinderschlachtungen um rund 12% zurückgegangen. Damit hat sich der rückläufige Trend weiter fortgesetzt. Auch bei Schafen, Ziegen und Pferden sind die Schlachtzahlen zurückgegangen. Bei den Schweinen hat sich dagegen ein leichter Anstieg gezeigt. Es sind etwas mehr Tiere geschlachtet worden als noch 2024. Insgesamt ist die Fleischproduktion in Rheinland-Pfalz im bundesweiten Vergleich weiterhin relativ gering geblieben. In Speyer bleibt das Standesamt morgen ganztägig geschlossen. Grund ist die Teilnahme der Mitarbeitenden an einer externen Fortbildungsveranstaltung. Deshalb sind laut Stadt an diesen Tagen keine Beurkundungen möglich. Auch Personenstandsurkunden können nicht ausgestellt werden. Ab Mittwoch steht das Standesamt wieder zu den regulären Öffnungszeiten zur Verfügung. Im Raum Landau ist es über das Wochenende und heute Nacht zu mehreren Stromstörungen gekommen. Betroffen waren auch Teile von Jockrim, Wörth und Bellheim. Nach Angaben der Pfalzwerke Netz AG haben Gewitter sowie mehrere defekte Kabel die Ausfälle verursacht. Die Unterbrechungen der Stromversorgung haben je nach Ort zwischen einer Minute und knapp 2 Stunden gedauert. Und das Beste kommt zum Schluss. Das Stadtradeln in Dudenhofen war voller Erfolg. Es wurden rund 8 Tonnen CO2 eingespart. Und die beiden Siegerteams haben im Gesamtergebnis aus Rheinland-Pfalz den 2. und 4. Platz gemacht. Herzlichen Glückwunsch.
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3: Super sonnig ist es draußen im Antenneland und dementsprechend auch super warm. Aktuell heute Tiefstwerte gefühlt gar nicht. Maxi-Werte von 36 Grad. Super warme Temperaturen in der Nacht. Tiefstwerte von 21 Grad. Also auch da kühlt es kaum ab. Und auch im Rest der kompletten Woche, da wird es kaum kühler, eher sogar noch wärmer. Gegen Wochenende sind 38, 39 Grad örtlich möglich. Das heißt, Schatten, viel trinken und am besten einfach nichts machen.
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3: Aktuell gibt es keine Meldungen für euch bei uns auf den Straßen. Falls ihr noch irgendwas seht, Staus, Flitzerblitzer oder mehr, dann ruft unbedingt einfach an bei uns direkt im Studio 06341 948 948. Gute Fahrt.
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3: Es ist unser Thema des Tages. Bei Niederrohrbach soll ein riesen Hühnermaststall gebaut werden mit bis zu 30.000 Tieren. Viele kritisieren das Ganze. Aktuell gibt es auch schon eine Bürgerinitiative und viel mehr. Was hat es aber damit auf sich? Was sind die Pros und Kontras? Wir haben sowohl mit der Initiative als auch mit dem Mann dahinter gesprochen. Gleich gibt es mehr nach 2 Songs. Hier im Antenne Supermix. Nico und Vince, Am I Wrong jetzt für euch.

0: Baby Rexha und Faithless and New Religion. Immer noch eine super Mix. Stell dich vor, ein Dorf mit nicht einmal 500 Einwohnern soll auf einmal 30.000 neue Mitbewohner bekommen. Ja, ich denke, viele in Neustadt runzeln jetzt etwas die Stirn, aber genau das will ein Landwirt im Antenneland in seinem Wohnort Niederrohrbach umsetzen. Und zwar sollen dort Hühner einziehen. Was er genau geplant hat, das fragen wir einfach jetzt selbst. Jonas Jung ist bei mir.
1: Genau, wir planen einen Masthähnchenstall für 30.000 Masthähnchen, um in unserem Betrieb die Wirtschaftlichkeit ein bisschen zu erhalten, weil im Moment mit der Getreidepreise und der Weinpreise ist einfach der Weinkonsum zurückgegangen, wird nämlich so viel Wein getrunken, und dass unser Betrieb noch wirtschaftlich bleiben kann, war die Überlegung, in so einen Masthähnchenstall zu investieren.
0: Ja, wie genau kann man sich sowas vorstellen?
1: Ja, also der Masthähnchenstall ist eigentlich wie eine größere Halle, die ist 100 Meter lang, 25 Meter breit. In dem Stall werden dann die Hähnchen aufgezogen, die haben dann nochmal einen Wintergarde, wo sie dann raus können an die frische Luft und so und da ihr Ding halt machen.
0: Ja, und diese Hähnchen werden bei dir aufgezogen und dann in die Fleischproduktion bei Wiesenhof eingegeben, aber genau das sorgt für ordentlich Diskussion bei dir im Dorf mit Bürgerinitiativen und Petitionen. Was hat das für dich bedeutet?
1: War am Anfang ein relativ schwieriges Thema, weil das so von 0 auf 100 gekommen ist, ohne dass die Anwohner mit mir geredet haben. Und wir haben ja auch viel Aufklärung gemacht. Ich habe mich dienstags mit Anwohnern getroffen und dann haben wir nochmal eine große Bürgerversammlung gemacht in Niederrohrbach, um einfach mal aufzuklären, um Bilder zu zeigen, wie es in so einem Stall aussieht. Thema Tierwohl, Thema das, selten jenes, steht ja doch, der Hähnchen macht halt doch eher in der Kritik. Das ist nur teilweise gut angekommen, weil einfach das Tierwohl den Leuten so wichtig ist und ja, sie verstehen es einfach nicht, dass ich als Landwirt mein Bestes geben will. Oder Bestes gäbe, weil mit einem kranken Tier verdiene ich auch kein Geld.
0: Ja, die genauen Gründe, warum die Bürgerinitiative dagegen ist, das hören wir uns auch einfach gleich an. Die Gegenseite. Nach ein bisschen Musik.

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0: Nico Santos ist das im Antenne Supermix um kurz vor 5. Die Temperaturen draußen sind immer noch fast schon tödlich. Wir werfen trotzdem mal einen Blick drauf. Aktuell 36 Grad bei euch in Rohrbach, 36 Grad in Hochstadt, 35 sind es bei euch in Gimmeldingen. Mehr Wetter nach den Nachrichten.
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2: Ich bin Jan-Henner Reitze. Die Reformvorschläge der Rentenkommission werden erst morgen offiziell der Bundesregierung übergeben. Doch schon jetzt gibt es Diskussionen, Lob, aber auch Kritik, zum Beispiel von Opposition und Gewerkschaften. Ein Knackpunkt, der Vorschlag, das Rentenalter in den kommenden Jahrzehnten schrittweise anzuheben.
3: Noch länger arbeiten, völlig ungerecht, sagen Kritiker. Tenor, ein Professor könne das vielleicht, ein Fliesenleger nicht. Hintergrund: nach dem aktuellen Vorschlag soll die sogenannte Rente mit 63 wegfallen und ein Teil der Rentenbeiträge soll künftig am Aktienmarkt angelegt werden. Das finden die Grünen gar nicht so schlecht, fordern nun aber vor allem von der Regierung schnell Klarheit. Alles andere sorge nur für Verunsicherung. Claudia Wächter, Nachrichtenredaktion.
2: Beim Tanken ist Diesel erstmals wieder günstiger als vor Beginn des Irankriegs. Das geht aus Zahlen des ADAC hervor. Der Tagesdurchschnittspreis für einen Liter Diesel lag von Freitag bis Sonntag jeweils zwischen 1,73 Euro und 1,74 Euro und damit unter dem vom 27. Februar, dem Tag, bevor der Irankrieg begann. Heute ging der Preis noch weiter runter. E10 ist noch etwas teurer als vor Kriegsbeginn. Der britische Premierminister Keir Starmer hat seinen Rücktritt angekündigt. Er beugt sich damit dem seit Wochen steigenden Druck aus seiner Labour-Partei. Andy Burnham steht als potenzieller Nachfolger bereit.
4: Der Druck war am Ende zu groß. Nur 2 Jahre nachdem Keir Starmer für seinen Wahlsieg mit Labour gefeiert wurde, wirft der Premierminister das Handtuch. Damit bekommt Großbritannien demnächst seinen 7. Premierminister in nur 10 Jahren. Beste Chancen hat Andy Burnham. Der frühere Bürgermeister von Manchester hatte sein Amt aufgegeben, um Abgeordneter im Parlament zu werden, mit dem Ziel, Starmer herauszufordern. Dazu wird es nun nicht mehr kommen. Es könnte allerdings weitere Bewerber auf das Amt des Parteivorsitzenden geben. Aus London, Philipp Detlefs.
2: Zum Fußball. Für Nico Schlotterbeck ist die WM in den USA, Kanada und Mexiko vorzeitig zu Ende. Der 26-Jährige von Borussia Dortmund hat sich beim 2:1 der deutschen Nationalmannschaft im zweiten Gruppenspiel gegen die Elfenbeinküste einen Bänderriss zugezogen. Der Abwehrspieler muss vermutlich etwa 2 Monate lang pausieren. Bei der WM steht Deutschland schon vor dem abschließenden Gruppenspiel am Donnerstag gegen Ecuador als Gruppensieger fest.
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5: Mit Maja Wendland, einen schönen Montag. In Landau und ganz Rheinland-Pfalz sind 2025 deutlich weniger Rinder geschlachtet worden als im Vorjahr. Nach Angaben des Statistischen Landesamtes ist die Zahl der Rinderschlachtungen um rund 12% zurückgegangen. Bei Schweinen hat es dagegen einen leichten Anstieg gegeben. Das neue Feuerwehrgerätehaus in Lahren-Speyerdorf bei Neustadt wird deutlich teurer und später fertig als geplant. Grund dafür ist ein fehlerhaftes Bodengutachten. Laut Rheinpfalz hat sich während der Bauarbeiten herausgestellt, dass der Untergrund nicht tragfähig genug ist. Die Kosten sind auf rund 7,9 Millionen Euro gestiegen.
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0: Ja, vor dieser Woche dachte ich irgendwie, zu viel Sommer geht nicht. Wenn ich mir den Wettertrend anschaue, dann merke ich langsam, doch, es ist möglich. Diese Woche nämlich. Es ist einfach nur brühend heiß jeden einzelnen Tag. Heute bei Maxi-Werten von 36 Grad. Auch in der Nacht nicht viel kühler. 21 Grad hier die Tiefstwerte. Auch sonst im kompletten Rest der Woche ein ähnliches Bild. Zwar kommen ab und zu mal ein paar Wolken für ein wenig Schatten dazu. Alles in allem bleibt die Sonne aber so aktiv wie aktuell. Am Wochenende wird es dann sogar noch mal wärmer. Da sind dann bis zu 38 Grad möglich.
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0: Vorsicht aktuell auf der A65 Ludwigshafen Richtung Landau. An der Ausfahrt Landau Nord steht ein defektes Fahrzeug im Kurvenbereich. Hier bitte ganz besonders vorsichtig fahren und eventuell auch mehr Zeit mit einplanen. Ein wenig Stau gibt es auch noch auf der B9 Ludwigshafen Richtung Wörth. Zwischen Speyer West und Dudenhofen aufgrund der Baustelle rund 10 Minuten Zeitverlust momentan. Das sind die Meldungen zum Fall. Feierabend, euch sonst eine gute und vor allem natürlich aber sichere Fahrt.
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0: So, und um genau 5:05 wird's Zeit für ein bisschen Feierabendstimmung hier im Antenne Supermix. Das heißt Partystimmung von unserem Antenne-Star-DJ Enrico Ostendorf. Ganz viel Spaß und kommt gut in den Feierabend.

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1: Mit Maja Wendland, einen schönen Montag. In Landau und ganz Rheinland-Pfalz sind letztes Jahr deutlich weniger Rinder geschlachtet worden als im Vorjahr. Nach Angaben des Statistischen Landesamtes ist die Zahl der Rinderschlachtungen um rund 12% zurückgegangen. Damit hat sich der rückläufige Trend weiter fortgesetzt. Auch bei Schafen, Ziegen und Pferden sind die Schlachtzahlen zurückgegangen. Bei den Schweinen hat sich dagegen ein leichter Anstieg gezeigt. Es sind etwas mehr Tiere geschlachtet worden als noch 2024. Insgesamt ist die Fleischproduktion in Rheinland-Pfalz im bundesweiten Vergleich weiterhin relativ gering geblieben. Das neue Feuerwehrgerätehaus in Lachen-Speyerdorf bei Neustadt wird deutlich teurer und später fertig als geplant. Grund dafür ist laut Rheinpfalz ein fehlerhaftes Bodengutachten. Erst während der Bauarbeiten hat sich herausgestellt, dass der Untergrund nicht tragfähig genug ist. Dadurch sind zusätzliche Kosten entstanden. Die Gesamtkosten sind von ursprünglich 6 auf rund 7,9 Millionen Euro gestiegen. Die Fertigstellung hat sich um 19 Monate verzögert. Die Stadt lässt aktuell prüfen, ob der Gutachter für die Mehrkosten haftbar gemacht werden kann. Im Raum Landau ist es über das Wochenende und heute Nacht zu mehreren Stromstörungen gekommen. Betroffen waren auch Teile von Jockrim, Wörth und Bellheim. Nach Angaben der Pfalzwerke Netz AG haben Gewitter sowie mehrere defekte Kabel die Ausfälle verursacht. Die Unterbrechungen der Stromversorgung haben je nach Ort zwischen einer Minute und knapp 2 Stunden gedauert. In Speyer bleibt das Standesamt morgen ganztägig geschlossen. Grund ist die Teilnahme der Mitarbeitenden an einer externen Fortbildungsveranstaltung. Deshalb sind laut Stadt an diesen Tagen keine Beurkundungen möglich. Auch Personenstandsurkunden können nicht ausgestellt werden. Ab Mittwoch steht das Standesamt wieder zu den regulären Öffnungszeiten zur Verfügung. Und das Beste kommt zum Schluss. Das Freibad in Bellheim wird zur Arena für das erste Kreisschwimmfest im August, um Kinder für das Schwimmen zu begeistern und den Teamgeist zu fördern. Teilnehmen werden gemischte Teams aus Grundschulen und weiterführenden Schulen. Die Antenne ist gespannt.
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3: Ach ja, den Antenne-Wettertrend in dieser Woche kann man eigentlich super schnell abarbeiten. Es ist unfassbar warm und es wird noch unfassbar wärmer. Heute bei bis zu 35, teilweise 36 Grad gibt es wirklich nur Sonne, kaum Wolken am Himmel zu sehen und niederschmetternde Temperaturen. Und auch im Rest der Sonne wird es noch wärmer. Im Rest der Woche meine ich natürlich 38 Grad am Freitag zum Beispiel möglich, teilweise 39. Das ist verdammt sommerlich. Fast schon zu sommerlich, also trinkt genug, bleibt im Schatten und macht am besten so wenig wie möglich.
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3: Auf den Straßen gibt es aktuell keine Meldungen mehr für euch. Ich habe nichts zu meckern. Falls ihr noch irgendwas seht, Staus, Blitzer, Blitzer oder mehr, dann ruft unbedingt an bei uns unter der 06341 94 8 94 8. Gute Fahrt euch.
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3: So, ich habe noch ein bisschen Musik im Gepäck. Ella Henderson mit Ghost gibt's gleich für euch am Antenne Supermix. Fastboy, Clock Clock und Born Again auch noch mit dabei. Euch einen wunderbaren Montag, Nachmittag.

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1: Ihr habt noch keine Pläne für heute Abend? Dann schaut doch in Neustadt bei der Königsbacher Weinkerbe vorbei. Gemütlich könnt ihr dort ab 17 Uhr ein Glas Wein trinken und leckeres Essen genießen. Für die passende musikalische Unterhaltung ist natürlich auch gesorgt. Ab 18 Uhr spielt Olli Roth beim Lavendelhof und um 19.30 Uhr erwartet euch der Musikverein Königsbach. Also, kommt zur Weinkerbe nach Königsbach und lasst entspannt den Montagabend ausklingen. Die Antenne wünscht euch viel Spaß.

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0: Hey, war Max. Maybe you're the problem. Im Antenne Supermix. Kurz vor sechs haben wir es. Und es ist immer noch glühend warm bei uns im Antenne-Land. Wer hätte gedacht, 35 Grad bei euch aktuell in Knörringen. 36 Grad gibt's in Speyer. 35 auch bei euch in Insheim. Mehr Wetter haben wir gleich auch noch für euch. Direkt nach den Antenne-Nachrichten.
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2: Ich bin Jan-Henner Reitze. Die Rentenkommission übergibt ihre Reformvorschläge erst morgen offiziell an die Bundesregierung. Diskussionen um die Ideen gibt es jetzt schon. Kritik kommt zum Beispiel von Gewerkschaften. Ein Vorschlag, der frühestmögliche Zeitpunkt mit Altersteilzeit zu beginnen, soll von 55 auf 58 Jahre angehoben werden. Die Möglichkeit, noch voll und dann gar nicht mehr zu arbeiten, soll wegfallen. Probleme bei der Finanzierung gibt es nicht nur bei der Rente, auch die Kassen der Kommunen sind leer. Die kommunalen Spitzenverbände appellieren deshalb an Bund und Länder gegenzusteuern. Die Rücklagen seien vielerorts aufgebraucht. Für das laufende Jahr erwarten die Verbände ein Defizit von 29,7 Milliarden Euro.
3: Die Schuldenberge der Kommunen würden regelrecht explodieren, wenn es so weitergehe, sagt Achim Brötel, Präsident des Deutschen Landkreistages. Und er warnt, wenn Gebäude und Straßen anfangen zu bröckeln, dann bröckelt auch das Vertrauen der Menschen in die Handlungsfähigkeit des Staates. Der Hessische Städte- und Gemeindebund fordert etwa sofortige Hilfe. Übermorgen treffen sich die Ministerpräsidenten der Länder mit Kanzler Merz und auch die Finanzen der Länder und Kommunen dürften dort Thema sein. Lea Matschulat, Nachrichtenredaktion.
2: Wegen schlechter Ergebnisse seiner Labour-Partei bei verschiedenen Wahlen in den vergangenen Wochen stand der britische Premierminister Keir Starmer unter Druck. Jetzt zieht er Konsequenzen und hat seinen Rücktritt angekündigt. Als Nachfolger steht der frühere Bürgermeister von Manchester, Andy Burnham, bereit. Die Übergabe der Amtsgeschäfte könnte Mitte Juli beginnen. Und zum Fußball. Nico Schlotterbeck kann bei der WM in den USA, Kanada und Mexiko nicht mehr zum Einsatz kommen. Der 26-Jährige von Borussia Dortmund hat sich einen Innenbandriss im linken Sprunggelenk zugezogen.
4: Im Spiel gegen die Elfenbeinküste tritt sich Schlotterbeck nach 15 Minuten unglücklich selbst gegen das linke Bein. Er muss immer wieder behandelt werden, hält aber bis zur Halbzeit durch. Dann bleibt er in der Kabine. Bundestrainer Nagelsmann ahnt nach dem Spiel schon, dass es etwas Schlimmeres sein kann. Für den Abwehrchef von Borussia Dortmund wird jetzt Antonio Rüdiger in die Startelf rücken. Nachnominieren kann Nagelsmann niemanden mehr. Nach Lennart Kahl ist es schon das zweite vorzeitige WM-Aus für einen deutschen Spieler. Thomas Bremser, Winston Salem.
2: Deutschland steht bei der WM schon als Gruppensieger fest. Gegner im abschließenden Vorrundenspiel ist am Donnerstag Ecuador.
1: Und jetzt noch mehr Informationen aus unserer Region.
5: Mit Maja Wendland, einen schönen Montag. Das neue Feuerwehrgerätehaus in Lahren-Speyerdorf bei Neustadt wird deutlich teurer und später fertig als geplant. Grund dafür ist ein fehlerhaftes Bodengutachten. Laut Rheinpfalz hat sich während der Bauarbeiten herausgestellt, dass der Untergrund nicht tragfähig genug ist. Die Kosten sind auf rund 7,9 Millionen Euro gestiegen. In Landau und ganz Rheinland-Pfalz sind 2025 deutlich weniger Rinder geschlachtet worden als im Vorjahr. Nach Angaben des Statistischen Landesamtes ist die Zahl der Rinderschlachtungen um rund 12% zurückgegangen. Bei Schweinen hat es dagegen einen leichten Anstieg gegeben.
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0: Sommer, Sonne, Sonnenschein. Es könnte kaum noch wärmer sein. Immer noch richtig hohe Temperaturen natürlich im Antennenland aktuell. Bis zu 36 Grad im weiteren Wochenverlauf. Bis zu 38 Grad. Dazu wirklich nur Sonne, kein Regen und kaum Wolken am Himmel. Das ist fast schon zu warm. Da gilt auch nur: trinkt viel Wasser und bleibt so weit wie möglich es irgendwie geht im Schatten.
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0: Auf den Straßen gibt es nur eine Meldung aktuell, nämlich auf der B9 Ludwigshafen Richtung Wörth zwischen Speyer West und Dudenhofen. Dort staut es sich gerade wieder aufgrund der Baustelle. Bis zu 10 Minuten Zeitverlust sind hier möglich. Sonst aber alles gut momentan. Gute Fahrt euch.
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0: So, wir sprechen gleich nochmal über das Thema des Tages heute bei uns. Nämlich soll es uns in die Südpfalz ein 30.000 Hühner fassender Maststall kommen. Das finden viele Leute überhaupt nicht gut. Sogar eine Bürgerinitiative ist entstanden. Und genau darüber sprechen wir jetzt gleich mit der Initiative in zwei Songs. Jetzt mehr davon.

0: Ja, so könnte es sich bald schon nicht anhören, denn 30.000 neue Bewohner soll es geben in Niederrohrbach. Bei uns quasi direkt ums Eck hier in der Südpfalz. Dort will der Landwirt Jonas Jung einen Hähnchenmaststall bauen. Das hat für viel Diskussionen in dem knapp 500 Seelendorf gesorgt. Auch in Landau und Neustadt ist das ein ganz großes Thema. Genau darum hat sich im Dorf auch eine Bürgerinitiative dagegen gegründet. Roland Götzinger ist Teil davon. Herr Götzinger, wie kam es denn dazu?
1: Wir haben uns zusammengeschlossen, einfach weil einer von uns direkt betroffen ist, in der Nähe wohnt. Auch ich wohne in der Nähe. Und dann haben sich andere gefunden, die Hähnchenmastanlage, diese Anlage und das Wort überhaupt nicht abkennen. Und das ist das, was wir uns zusammengeschlossen haben und dafür einzelne schwere Punkte aufgefahren haben. Und wollen wir die auch vorbringen und den Leuten verdeutlichen, um was es hier überhaupt geht.
0: Ja, was sind denn die Gründe für Sie?
1: Es sind mehrere Bedenken, die wir haben. Gleich am Anfang steht unser Tierwohl. Ich habe das gar nicht so im Augenmerk gehabt am Anfang, aber durch die ganzen Gespräche hat sich das rauskristallisiert. Tierwohl an erster Stelle. Dann geht es um das ganze Tiertransport. Dann geht es um die Wasserrechte. Es geht um die Immobilien, die einen Wert verlieren bei uns im Ort. Vor allem die, die näher dran wohnen. Und vor allem geht es auch um das Trinkwasser.
0: Ja, jetzt ist die Frage natürlich, solche Maststelle gibt es ja verteilt in ganz Deutschland. Sind Sie denn generell gegen so ein Verbot?
1: Die Leute essen ja die Hähnchen. Ich sag immer, Oktoberfest werden 1,5 Millionen ganze Hähnchen verspeist. Die müssen ja irgendwo herkommen. Aber wir wollen das nicht. Wir wollen das auch so lassen in Rheinland-Pfalz. Und es haben sich ja viele andere Ortschaften hier angeboten, wenn was ist, zu helfen.
0: Ja, es ist auf jeden Fall ein spannendes Thema im Antenne-Land. Ein Hähnchenmaststall soll gebaut werden in der Nähe von Niederrohrbach mit 30.000 Hähnchen. Wir halten euch natürlich hier up to date, wie und ob das passiert.

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1: Mit Maja Wendland, einen schönen Montag. Das neue Feuerwehrgerätehaus in Lachen-Speyerdorf bei Neustadt wird deutlich teurer und später fertig als geplant. Grund dafür ist laut Rheinpfalz ein fehlerhaftes Bodengutachten. Erst während der Bauarbeiten hat sich herausgestellt, dass der Untergrund nicht tragfähig genug ist. Dadurch sind zusätzliche Kosten entstanden. Die Gesamtkosten sind von ursprünglich 6 auf rund 7,9 Millionen Euro gestiegen. Die Fertigstellung hat sich um 19 Monate verzögert. Die Stadt lässt aktuell prüfen, ob der Gutachter für die Mehrkosten haftbar gemacht werden kann. In Landau und ganz Rheinland-Pfalz sind letztes Jahr deutlich weniger Rinder geschlachtet worden als im Vorjahr. Nach Angaben des Statistischen Landesamtes ist die Zahl der Rinderschlachtungen um rund 12% zurückgegangen. Damit hat sich der rückläufige Trend weiter fortgesetzt. Auch bei Schafen, Ziegen und Pferden sind die Schlachtzahlen zurückgegangen. Bei den Schweinen hat sich dagegen ein leichter Anstieg gezeigt. Es sind etwas mehr Tiere geschlachtet worden als noch 2024. Insgesamt ist die Fleischproduktion in Rheinland-Pfalz im bundesweiten Vergleich weiterhin relativ gering geblieben. In Speyer bleibt das Standesamt morgen ganztägig geschlossen. Grund ist die Teilnahme der Mitarbeitenden an einer externen Fortbildungsveranstaltung. Deshalb sind laut Stadt an diesen Tagen keine Beurkundungen möglich. Auch Personenstandsurkunden können nicht ausgestellt werden. Ab Mittwoch steht das Standesamt wieder zu den regulären Öffnungszeiten zur Verfügung. Im Raum Landau ist es über das Wochenende und heute Nacht zu mehreren Stromstörungen gekommen. Betroffen waren auch Teile von Jockrim, Wörth und Bellheim. Nach Angaben der Pfalzwerke Netz AG haben Gewitter sowie mehrere defekte Kabel die Ausfälle verursacht. Die Unterbrechungen der Stromversorgung haben je nach Ort zwischen einer Minute und knapp 2 Stunden gedauert. Und das Beste kommt zum Schluss. Das Stadtradeln in Dudenhofen war voller Erfolg. Es wurden rund 8 Tonnen CO2 eingespart. Und die beiden Siegerteams haben im Gesamtergebnis aus Rheinland-Pfalz den 2. und 4. Platz gemacht. Herzlichen Glückwunsch.
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3: Die Toskana Deutschlands wird in dieser Woche eher zur Sahara Deutschlands. Wir erwarten extrem heiße Temperaturen. Auch heute bleibt es weiterhin warm. 35 Grad aktuell örtlich noch. Auch in der Nacht kühlt es kaum ab. 20 Grad hier die Tiefstwerte. Sonst im restlichen Wochenverlauf auch nur heiße Temperaturen. Gegen Wochenende wird es dann sogar noch mal ein Stück wärmer. Da sind örtlich sogar 39 Grad möglich. Also es ist der absolute Sommer, den wir hier haben. Fast schon zu sommerlich.
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3: Auf den Straßen ist dafür aktuell gar nichts los. Ihr könnt schön die Fenster runter machen, Cabrio-Dach hoch, Musik aufdrehen und genießen. Aktuell keine Meldungen. Gute Fahrt.
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3: So, jetzt zum Aufdrehen brauchen wir natürlich auch noch gute Musik. Clean Bandit mit Jess Glynn und Rather Be gibt's gleich für euch im Antenne Supermix. Picture This und Michael Schulte mit Giants. Jetzt.

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1: Am Ende eines langen Börsentags hat es in Frankfurt dann doch zu einem DAX-Plus jenseits der 25.000-Punkte-Marke gereicht. Zum Xetra-Schluss hatte sich der DAX um 0,6% auf 25.139 Punkte verbessert. Im Nahen Osten ist nach wie vor vieles sehr unsicher. Letztlich reagierten die Anleger dann auf fallende Rohölpreise. Die Aktie des Essener Baukonzerns Hochtief ist anstelle von Porsche in den DAX aufgestiegen. Die Hochtief-Aktie heute hoch mit einem Plus von 3%. Favorisiert wurden auch Infineon und Zalando. Auf der Verliererseite standen dagegen Scout24, Deutsche Telekom und Rheinmetall. Der Euro präsentierte sich am Abend etwas leichter bei einem $1,14,35. Aus Frankfurt, Klaus Bente.
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1: Ich bin Jan-Henner Reitze. Die Rentenkommission übergibt morgen ihre Vorschläge für Reformen an die Bundesregierung. Die Ideen sind größtenteils schon bekannt geworden, etwa das Renteneintrittsalter in den kommenden Jahrzehnten schrittweise anzuheben. Das kritisieren unter anderem Gewerkschaften.
2: Die Vorschläge waren zu erwarten und damit auch die massive Kritik, die sich direkt von links aufbaut. Dass wir in Zukunft mehr einzahlen müssen und einen Teil unserer Rentenbeiträge an die Börse geht, dass wir länger arbeiten sollen und die abschlagsfreie Frührente nach 45 Beitragsjahren wegfällt, das sind alles No-Gos aus Sicht der Linkspartei und der Gewerkschaften. Verdi kritisiert vor allem die mögliche Anhebung des Renteneintrittsalters. In vielen Berufen seien die Belastungen so hoch, dass schon jetzt viele es gar nicht bis 67 schaffen. Uli Reitinger, Nachrichtenredaktion.
1: Die USA lockern Sanktionen für iranisches Öl. US-Verbote für Produktion, Lieferung und Verkauf von Rohöl aus dem Iran oder Produkte, die etwas damit zu tun haben, sind bis Ende August ausgesetzt. Nach Aussagen aus den USA ist das ein Teil der getroffenen Vereinbarung mit dem Iran, mit dem der Krieg in der Region beendet werden und die Straße von Hormuz wieder geöffnet werden soll. Der britische Premierminister Keir Starmer hat seinen Rücktritt angekündigt. Er stand schon seit Wochen unter Druck. Den Posten als Chef seiner Labour-Partei gebe er ab, sagte Starmer in London. Bis ein Nachfolger gewählt sei, werde er als Regierungschef noch im Amt bleiben.
3: Ich werde alles in meiner Macht Stehende tun, um eine geordnete Amtsübergabe zu gewährleisten. Außerdem sichere ich meinem Nachfolger meine volle und uneingeschränkte Unterstützung zu, in dem Wissen, dass er ein Großbritannien übernimmt, das deutlich stärker und gerechter ist als das, was ich vor 2 Jahren übernommen habe.
1: Mit Andy Burnham steht ein Nachfolger bereit, der seine Kandidatur schon bekannt gegeben hat. Hintergrund der Kritik an Starmer sind schlechte Ergebnisse der Labour-Partei bei verschiedenen Wahlen. Und zum Fußball. Bei der WM beginnt zur Stunde das nächste Gruppenspiel. Argentinien trifft auf Österreich. Um 23 Uhr wird dann das Spiel Frankreich gegen den Irak angepfiffen. Von der deutschen Mannschaft kam heute die Nachricht, dass sich Abwehrspieler Nico Schlotterbeck einen Bänderriss zugezogen hat und bei der WM nicht mehr zum Einsatz kommen kann.
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1: Ich bin Jan-Henna Reitze. Erst morgen werden die Reformpläne der Rentenkommission offiziell an die Bundesregierung übergeben. Doch schon jetzt gibt es Diskussionen, Lob und Kritik. Ein Knackpunkt, der Vorschlag, das Rentenalter in den kommenden Jahrzehnten schrittweise anzuheben.
2: Noch länger arbeiten, völlig ungerecht, sagen Kritiker. Tenor, ein Professor könne das vielleicht, ein Fliesenleger nicht. Hintergrund: nach dem aktuellen Vorschlag soll die sogenannte Rente mit 63 wegfallen und ein Teil der Rentenbeiträge soll künftig am Aktienmarkt angelegt werden. Das finden die Grünen gar nicht so schlecht, fordern nun aber vor allem von der Regierung schnell Klarheit. Alles andere sorge nur für Verunsicherung. Claudia Wächter, Nachrichtenredaktion.
1: Die USA setzen Sanktionen gegen den Iran vorübergehend aus und begründen das mit produktiven Gesprächen über eine Lösung des Konflikts mit Teheran. Die Entscheidung könnte dem Iran Milliarden an Einnahmen bringen und zu weiterer Entspannung in Sachen Spritpreise führen.
3: Die gelockerten Sanktionen betreffen vor allem den Verkauf und Export von iranischem Öl. Die USA wollen damit vor allem die Energiemärkte beruhigen. Die jüngsten Verhandlungen mit dem Iran werden als produktiv beschrieben. Teheran habe freie Schifffahrt durch die Straße von Hormuz versprochen und gewähre auch Inspekteuren der Internationalen Atomenergiebehörde Zugang, hieß es. Dem Iran werden bei weiteren Zugeständnissen weitere wirtschaftliche Vorteile versprochen. Die Verhandlungen in der Schweiz dauern an. Tina Eck, USA.
1: Wegen eines Waldbrandes in Griechenland ist ein Abschnitt der Autobahn zwischen der Hauptstadt Athen und Thessaloniki gesperrt worden. Rauch behindert die Sicht. Auch Löschflugzeuge und Hubschrauber sind im Einsatz, um die Brände einzudämmen. Und zum Fußball. Für Nico Schlotterbeck ist die WM zu Ende. Er hat sich beim 2:1 der deutschen Nationalmannschaft gegen die Elfenbeinküste einen Bänderriss zugezogen. Schlotterbeck fehlt damit auch im abschließenden Gruppenspiel der deutschen Mannschaft am Donnerstag gegen Ecuador. Und in der Bundesliga wird Martin De Michelis Trainer von RB Leipzig und damit Nachfolger von Ole Werner, der nach internen Differenzen nach dem Saisonende gehen musste. De Michelis war als Spieler lange beim FC Bayern München unter Vertrag und als Trainer zuletzt auf Mallorca tätig.
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